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0: Ach, Marco, das ist doch jetzt mal eine richtig schöne CD geworden. Das haben wir doch saugut gemacht, oder?
1: Ja, da hast recht, Hirst, da kann man wirklich zufrieden sein. 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
2: Ja, das ist ja der Tommy.
3: Grüß euch, Buben. Also, jetzt muss ich schon mal was loswerden. 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Wo ist denn eigentlich der Ursprung hin? An Philomena Party Mix, ja, seid ihr deppert?
1: Ja, Tommy, mir wolltet halt auch mal was Neues ausprobieren.
3: Was Neues, das hier lacht. Quetsche und Gitarre, mehr braucht's nicht. Früher war's ja viel besser. Jetzt schaut's, dass ihr mal wieder so wie früher spielt. Pilzezeit. Oder der Fotzelgeier vom Notzerweiher.
0: Ach, Tommy, das geht nicht. Das Lied, das ist schon wirklich brutal deftig. Und ich habe jetzt auch eine gewisse gesellschaftliche Verantwortung, weißt, als Lehrkörper. Und da hört ja schließlich auch Kinder bei uns zu.
3: Ja, tut's grad noch bläder. Dann soll er dir Fratzer halt mal ihre Ohren zuhalten. Jetzt spielt's! Auf geht's, Bauder!
1: Ja, Tommy, wenn du meinst.
3: Ja, und ob ich das mein!
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Fällt und Refrain kommt bestimmt noch irgendwie. Ich bin dafür, dass wir jetzt einfach mal ein Solo einbauen. Ja! Ein Solo. Oh! Ein schöner Solo. Gib alles. Das hat jetzt ein Refrain rein, aber den habe ich noch nicht. Würde aber kommen, ich bin mir sicher.

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0: Bitte dabei, es kommt gleich, ne? Also ich mach nochmal. 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Ja, komm. Aber du sag aber gelät von den meisten muss ich ein bisschen mehr Präsenz verlangen dürfen an der Stelle. Gut, es ist Friday Night und so, ich habe ganz Woche geschafft, nicht? Also, aber dann, ihr müsst da sein, ihr müsst da sein wie der Pfennig, sofort, ich mach's nochmal, jetzt packe das, ne? Weil es ist schon ein bisschen, klar, man glotzt. Verrenkt er sich nicht, hagelt er nicht gleich über den Fliegel runter, ne? Also, ich mach nochmal, jetzt packet ihr das, alle miteinander. Passet auf. 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

0: Dankeschön.
1: Das ist ein bisschen wie bei Siegfried und Roy heute Abend, oder? Hey! Ja, längst ein Trainingssport. Der ein oder andere hat Figurprobleme. Wir hatten sie mal. Alles längst Vergangenheit. 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

Geht's euch gut? Ich freue mich wirklich wie ein Kind, dass ihr alle gekommen seid, um den Wolle und die Arbeit, die wir damals 28 Jahre lang am Ländle gemacht haben, dass ihr das immer noch gut findet, 10 Jahre nachher. Und ich danke euch. Ich danke euch auch im Namen vom Wolle und von all den anderen, die zur Band gehören. Und ich finde das großartig, dass diese Kapelle sich das aufs Panier geschrieben hat, gesagt, wir wollen die Lieder nicht sterben lassen, weil im Rundfunk hört man es ja nicht so oft, oder? Anyway, Rock'n'Roll!

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0: Dankeschön.
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1: So, wir kommen zum nächsten Lied. Das heißt Evil Dancer. Und ich weiß, es gibt Leute, die mögen das Lied ganz arg. Ich höre auch dazu. Also, viel Spaß mit Evil Dancer.

Stuttgart. Ihr seid super cool. Danke. Heute ist ein besonderer Tag. Jetzt hocken wir hier alle zusammen, bloß weil einer vor ein paar Jahren mal einen Filmschnipsel lustig auf Schwäbisch nachsynchronisiert hat. Ohne Plan, ohne Nachdenken. Und jetzt guckt mal, was draus wurde. Und da seht ihr mal, wenn ihr eine coole Idee habt, an die ihr selber glaubt, dann müsst ihr einfach machen. Entweder auf ein Wunderwarte, auf Frau Metzger oder auf sonst irgendwas. Wenn ihr was machen wollt, dann fanget jetzt gleich an, dann etwas. Und das Beste ist, wenn ihr echt Spaß dran habt, dann wird auch was draus. Dann müsst ihr später kein Harz Quattro fahren. Ich hab gerade gesagt, dass heute ein besonderer Tag ist, Stuttgart. Und ich sage euch auch warum.

Also wir haben ja jetzt ein, wir spielen jetzt ein Stückle, das hat folgende Refrain: Aber Lord Jesus Gott, heute Stube, da brauch komm, erzähl, was gibt's Neues, heimat Zockelamigau. Der eine oder andere kennt es vielleicht, der hat es vielleicht auch schon gehört. Aber wir haben für dieses Sabalot, Jesus Gott, heute Stube, da brauch, komm, erzähl, was gibt's Neues, heimat Zockelamigau, eine sogenannte Simultanübersetzung gemacht für die Leute, die heute oben da waren und überhaupt nichts verstanden haben. So, ja, so Leute, geben wir die, so rheinische Frohnatur, die lachen halt der Spur hinterher, whatever, egal. Also, und dieses Sabalot, kann man nicht übersetzen, ganz klar, aber dann Sabalot, Jesus Gott, heute in Stuttgart, aber auch, komm, erzähl, was gibt es Neues, Heimat Strumpf, lass mich gehen.

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1: Herzlich willkommen zu einer weiteren Sendung von Mundartradio unterwegs. Für die heutige Sendung war ich bei Das Duo im Probekeller eingeladen. Das war auch mal eine ganz besondere Erfahrung. Ich habe natürlich wie immer zuerst ein kurzes Interview geführt.
2: Hallo, hallo Peter.
3: Hallo. Hallo.
2: Schön, dass ihr heute bei euch sein darf. Ich freue mich riesig, euch mal kennenzulernen. Das Duo. Wie kommen wir da auf den Namen?
3: Also es ist ja, wenn man genau hinhört, ist das Duo ja auch eine Anspielung auf das, könnte auch das Duo heißen. In unserem Bandlogo sind tatsächlich auch die entsprechende, oh, jetzt muss ich überlegen, ich glaube 6 Bs, warte mal, frische Brötchen essen, also das 5 Bs. Also das ist eigentlich ein Wortspiel da damit, genau.
2: Macht er schon immer Schwäbisch oder wie soll er dazu kommen?
4: Irgendwann einmal bin ich zum Olli gegangen und habe gesagt, eigentlich würde ich gern mal was machen mit schwäbischen Texten auf bekannte Musik. Dann hat er gemeint, da musst du aber hinterher stellen, weil die Idee habe ich auch schon lange. Und dann sind wir übereingekommen, dass wir gesagt haben, okay, wir müssen das mal probieren.
3: Und dann haben wir uns am sonnigen Tag bei mir auf der Terrasse hinausgesetzt und haben wir mal angefangen, ein Lied umzuschreiben. Das war so ein 80er-Jahre-Titel, da gab es von der Commodores ein Lied, das hieß Night Shift, war in der Hitparade recht erfolgreich. Wir haben es dann in Night Shift umgeschrieben und haben dann 3 Verse später gemerkt, hey, das ist richtig spaßige Angelegenheit und könnte mehr draus machen. Und dann haben wir uns öfter getroffen, die Texte sind mehr Woche, jetzt sind es eigentlich gerade mehr Texte, als man musikalisch verarbeiten könnte.
4: Also ja.
3: Das war dann auch so, wir haben dann einfach mal angefangen, in so Open Stages zu spielen, einfach mal um zu gucken, will das überhaupt jemand hören. Haben eigentlich jedes Mal sehr gute Resonanz vom Publikum gehabt, also die haben sich ja zum Teil weggeschmissen über die Texte. Und dann da war es auch so, wir haben in Asperg im Glaspalastspiel an der Open Stage gespielt und dann ist es so, die machen einmal im Jahr machen die eine sogenannte Open Stage Gala, das heißt, da holen die nochmal Handverleser, also was der Veranstalter gesagt hat, die haben uns besonders gut gefallen. Laden die nochmal Künstler aus der ganzen Open Stages vom laufenden Jahr ein und da haben sie also gesagt, komm doch nochmal dazu. Also war im Prinzip nochmal ein Open Stage Auftritt, aber so ein bisschen gepimpt, weißt du? Also die haben da vorher Essen hergestellt, du bist ein bisschen hofiert worden. Also es war einfach die Künstlerseele gestreichelt, es war richtig schön, genau. Und dann nach dieser Open Stage Gala haben sie dann gemeint, ha, jetzt könnt ihr da eigentlich auch mal ein Vollprogramm bei uns spielen. Und dann habe ich gesagt, Peter, jetzt müssen wir irgendwie ran. Und dann haben wir uns mal hingesetzt und so ist dann dieses erste Programm, Crowdfunding, entstanden, mit dem wir jetzt Land auf Land ab unterwegs sind.
2: Ihr kennt euch schon länger, habe ich rausgehört.
4: Ja, ein paar Jahre vorher, eigentlich durch was ganz anderes. Also ich habe irgendwann mal so ein Hobby mit Büchern gehabt und da gab es eine Mode, sage ich mal, die damals unterwegs war, nannte sich Bookcrossing. Das heißt, man hat Bücher irgendwie im Internet registriert und dann irgendwo ausgesetzt. Und dann hat es hoffentlich irgendeiner mitgenommen und woanders hin mitgenommen und gelesen und hat dann seinen Kommentar zum Buch irgendwo im Internet hinterlassen. Und idealerweise konntest du dann irgendwie 6 Monate später sehen, dass das Buch jetzt inzwischen in Hamburg ist und da der 7. Gläser hat inzwischen und so weiter. Und da gab es Stammtische davon auch und da bin ich dann irgendwann mal nach Esslingen zum Stammtisch. Dann war plötzlich der Olli auch da.
3: Richtig. Wir sind irgendwie ins Gespräch gekommen und haben uns gut verstanden. Und dann habe ich gesagt, kommst du mal zum Vesper vorbei. Also siehst du, Vesper ist eine beliebte Technik. Dann ist er da angerückt und dann stand er fast den ganzen Abend vor meinem CD-Regal. Also mit einem stoischen Interesse hat er da, und das kenne ich und ja, und die habe ich auch. Und boah, und kennst du von dem Künstler dieses oder jenes? Und ich gedacht habe, okay, muss ja gewisse Ahnung haben von dem, was er tut. Und so kam aber dann über Musik ins Gespräch. Und da kam dann eben auch dieser Einwurf mit der schwäbischen Sache. Und so kommt es zustande. Der Peter kommt ja eher aus der Karaoke-Szene. Ja. Das ist so das, was er früher gemacht hat.
4: Mein Nebensitzer hat irgendwann mal das Funpub mit aufgemacht. Nicht als Besitzer, sondern als Geschäftsführer damals. Und ja, da hat er gesagt, okay, du kommst jetzt mit und du singst. Habe ich gesagt, nichts liegt mir ferner, aber ich mach's halt mal. Und irgendwie hat sich das dann mit der Zeit entwickelt, ja.
2: Spaß halt weg, sozusagen.
4: Ja, immer mehr. Ich muss sagen, ich habe eigentlich von Anfang an die Erfahrung gemacht, dass dann schon relativ bald relativ viele Leute, die wussten, was sie da tun, vor allem an dem Abend dann ins Funpub gegangen sind, wo sonst wenig Publikumsverkehr war. Und dann hattest du sehr schnell Montagabends irgendwie eine Sache zusammen, wo relativ viele Leute sich getroffen haben, die tatsächlich, ich würde mal sagen, insgesamt relativ hochwertig da Musik gemacht haben und gesungen haben. Und das war natürlich schon schön. Da waren viele Leute von der Musikhochschule in Stuttgart dabei, ja, okay, und so weiter. Also das war eine sehr, sehr schöne Sache, die einen auch selber sehr nach vorne gebracht hat, weil da halt auch Leute dabei waren, die dann gesagt haben, du, pass auf, bei dem Lied mehr Power an der Stelle, oder wenn du da nicht aufkommst, dann singst du doch moduliert in der Richtung oder was auch immer.
3: Ach, und das hat funktioniert?
4: Das hat relativ gut funktioniert,
3: ja. Ist interessant. Am Anfang war die Schwierigkeit beim Peter eher, ich glaube, und das hat was mit dieser Karaoke-Geschichte zu tun, dass er relativ genau darauf bestand, dass das Lied, ich sag mal, annähernd 100% so klingt wie das Original auch. Und ich dann immer gesagt habe, du, wir machen hier eine freie Interpretation, wir können das komplett anders machen an der Stelle. Und ich glaube, das war, also ist mittlerweile kein Problem mehr, aber ich glaube, das war so ein Prozess.
4: Mittlerweile fast gegenteilig manchmal.
3: Richtig, ja.
4: Also ja, mittlerweile also, bin ich meistens schon,
3: also Peter, eher schon zu mal frei, der zu frei. Also,
4: nee, komm, das mache ich jetzt ganz anders.
3: Und der Vorteil vom Dialekt ist natürlich, du kannst dir die Zeile viel besser zurechtbiegen.
2: Ja.
3: Also im Dialekt kann man Sachen räumen, wo du vorher denkst, was sind eigentlich jetzt, aber
4: ja, ganz gut. Und das geht ganz gut, und dann, ich höre den Dialekt halt auch einfach immer überall. Das ist für mich
3: ja eigentlich zum Glück
4: das Problem. Also wenn du da irgendwie im Radio irgendein Lied hörst und dann denkst im ersten Moment, was hat er jetzt gesungen? Also, und da werden dann natürlich nachher auch dann manchmal Texte draus. Also gut, Night Shift, das war sehr naheliegend. Das war für mich eigentlich immer einer der Ansatzpunkte, dass du gesagt hast, zunächst mal zumindest,
3: ja, ja,
4: da ist ein lautmalerische Ähnlichkeit da, da können wir was draus machen.
3: Und es hat meistens ausgereicht, wenn er dann mit einer Idee kam, dann habe ich meistens bloß gesagt, also entweder Daumen hoch oder Daumen runter, also meistens Daumen hoch, und also es ist so, der Peter textet überwiegend, ich würde jetzt mal sagen, so 90% sind sicher von ihm. Meist kommt er dann her und sagt, Mensch, hier in der Zeile fällt mir noch was, und da fällt mir dann auf einmal was dazu ein, und dann, das ist eine relativ runde Sache. Es gibt im Laufe der Programm nur ein Stück, das ich zum Beispiel originär selber getextet habe, und das war auch so eine Sache. Wir sind nach Tübingen gefahren, um Bundesliga-Basketballspiel anzugucken. Und gut, jetzt muss ich hoffe jetzt nur Schule Macho-Kasse bei deinem Sender, aber ich muss jetzt ein Klischee bemühen. Da hatte vor mir eine Person, gegendert weiblich, gewisse Schwierigkeiten, in die Parklücke reinzukommen. Und zwar eh schon kurz vorm Anpfiff, und mir hat es pressiert. Und im Radio lief Fever. You give me Fever. Und ich guck, ich sag's jetzt mal so, wie man kurz gewachsen ist, ich guck der Alte beim bemühten Eiparken zu und singt so vor mir, ah, die kostet mir Nerven. Und dann, oh Scheiße, da kann man was draus machen. Und mir fiel dann auf dem Fußweg von dem Parkplatz, ist ja meistens so, dass bei großen Sportveranstaltungen der Parkplatz sehr entlegen ist vom eigentlichen Veranstaltungsort. Das heißt, bis ich in der Halle drin war, waren schon 3 Strophen klar, weil man so viel einfällt, was mit Nerven kostet hat, der Tag über. Und das ist, glaube ich, auch ein richtig leckerer Titel war.
4: Ja, das ist so schwer und natürlich nicht im Programm. Aber
3: danke.
2: Ja, wie geht's bei euch weiter? Was habt ihr vor?
3: Also spätestens in 10 Jahren wollen wir UNESCO-Botschafter für Schwäbisch sein, oder?
4: Ja, klar. Also ich sag mal, nach oben, auf der nach oben offenen Destuo-Skala können wir überall hin. Also ich bin sehr zufrieden, wie es bisher läuft, und ich bin auch sehr hoffnungsvoll eigentlich, was man da in Zukunft so alles machen kann. Also es gibt schöne Adresse in Baden-Württemberg, Württemberg eher.
3: Ich habe gerade gedacht, die Herren, richtig.
4: In Württemberg eher so, dass...
3: Also wir haben letzte Woche haben wir zum ersten Mal in Nördlingen gespielt, was ja jetzt zumindest innerdeutsches Ausland, genau. Wobei, die waren ja sehr schwäbisch drauf, und die haben uns eher ermuntert. Also waren noch andere Musiker, die gesagt haben, ja, wir kennen noch eine Comedy-Bühne in Nürnberg, da müsst ihr unbedingt hin. Also vielleicht ziehen sich die Kreise auch ein bisschen weiter. Wir könnten ja auch mal ein Heimspielkonzert am Prenzlauer Berg in Berlin, der hätte jetzt auch nichts dagegen. Ja. Aber also grundsätzlich ist es so, es gibt Veranstalter, die uns für Vollkonzerte buchen. Es gibt Leute, die ein buntes Programm machen, wo wir dann ein Act unter verschiedene sind. Und was wir auch mal wieder haben, ganz aktuell übrigens, habe ich heute einen Anruf gekriegt, okay, wir haben ein Engagement für einen runden Geburtstag nächstes Jahr. Also sowas machen wir auch, von wie gesagt, von der Einlage bis zum Vollprogramm. Ich denke, wir werden Crowdfunding sicher nächstes Jahr noch mitlaufen lassen. Wir werden sicher auch weiter auf der ein oder anderen Open Stage spielen, wo man sagen kann, okay, ich kenne die Jungs noch nicht, da kann ich mir sie mal ein bisschen in Ruhe angucken, genau. Mhm. Aber ansonsten, also keine Ahnung, wir sind jetzt keine Überflieger. Es wird sicher, also das Gros der Konzerte wird räumlich umgrenzt, sag ich jetzt mal, Württemberg bleiben. Oh. So, das ist, denke ich, insofern absehbar und insofern wird das für uns weiter ein schönes und erfüllendes und tolles Hobby sein, wo man viel rumkommt, wo man nette Leute sieht. Es ist ja so, früher bin ich immer nach Filderstadt in Alte Mühle gegangen, weil da mein lieblingsirischer Liedermacher auftritt ist, verstehst du? Und dann stehe ich im Frühsommer selber auf der Bühne und sage, okay Leute, das ist einfach nur ein wahnsinnig geiles Gefühl.
4: Ja. Und dann spielen wir nächstes Jahr.
3: Richtig.
4: Voll dort.
3: Voll, ja. Und zwar nur zusammen mit einem anderen Künstler, genau, mit dem Thomas Schwarz,
4: genau.
3: Der ist aus dem Filstal, macht Comedy, ziemlich lustige. Wir haben ihn bei einer Open Stage kennengelernt und die von der Alten Mühle haben gemeint, sie würden gern einen schwäbischen Abend mit uns beide machen. Das heißt, da muss man uns dann irgendwann noch hinsetzen und uns überlegen, wie kriegen wir da einen stringenden roten Faden durch.
2: Aber das kommt jetzt gerade immer mehr, gerade diese Mischung, eine Band, die schwäbisch singt und ein tolles Programm macht und zwischendurch immer mal wieder so ein Comedy-Act.
3: Ich glaube, das ist das, was wirklich läuft. Und auch nichts dagegen. Ich weiß noch, wie man die erste Auftritte planen oder Peter hat dann so zusammengerechnet und hat gesagt, du, das ist aber nur Musik für 30 Minuten. Da habe ich gesagt, du hast ja meine Moderation mitgerechnet. Also das kann bei uns ganz kurze Geschichte sein, das kann aber auch je nachdem, wie das Publikum mitgeht, wenn man da so ein bisschen interagiert. Und das ist auch eigentlich Salz in der Suppe, wenn du irgendwas ins Publikum wirfst und du weißt ja nicht, was kommt da zurück und wie greifst du das auf und wie gehst du damit um. Also das ist ja auch noch eine Sache, die richtig Spaß macht.
4: Ich sage jetzt mal, die Grundplanung zwischen den Liedern ist zwar durchaus da, aber sie trifft nie ein. Also von dem her ist das eigentlich immer ganz amüsant, weil man dann immer wieder auf verschiedene Dinge reagiert und zwar weiß, wo man eigentlich hin will, aber der Weg dorthin meistens anders ist.
3: Wir haben zum Beispiel im Laufen der Programme haben uns überlegt, was machst du als Zugabetitel und haben uns für was komplett Interaktives entschieden. Also wir gehen dann quasi raus und sagen hier, also mit so einer Fokuhila-Perücke und sagen hier 80er Jahre, neue deutsche Welle, was fallen euch für Titel ein? Und von dem, was an Titel zurückkommt, werden die sozusagen spontan ins Schwäbische transferiert. Und da war ich von vornherein auch nicht, was verbinden die Leute mit NDW.
2: Absolut. Also euch könntet auch kleinere Bühnen zum Beispiel buchen, größere, also alles, was so kommt sozusagen.
4: Natürlich. Also ja. Ich denke, wir passen überall rein, weil wir haben ja bloß ein Klavier und ein Mikro. Ja. Von dem her können wir auch im kleinsten Räumchen letzten Endes spielen.
3: Also du sitzt ja im Moment in unserem Probekeller und das, was hier aufgebaut ist, ist schon die große Anlage. Ich kann aber auch, wie gesagt, mein Klavier hat einen Einbau der Lautsprecher und habe noch eine winzige Box für den Gesang. Das heißt, wir kommen wirklich auf kleinstem Raum aus. Wir haben auch schon vor 20 Leute gespielt. Ja.
2: Dann danke erstmal für den Block. Okay. Und bin jetzt gespannt, was ich höre.
3: Alles klar, das war's schon.
0: So, und jetzt wünsche ich euch viel Spaß mit dem Probemitschnitt.

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0: Grüß Gott. Befassen wir uns doch mit einem landwirtschaftlichen Fahrzeug oder eigentlich mit dem landwirtschaftlichen Fahrzeug, mit dem Wagen. Mit Kier vorne dran oder Geil. Und so ein Wagen besteht natürlich aus einem Deichsel, aus Zugseilen und ein wichtiges Gerät ist die Bremse. Das sagt man dann die Eckbremse und das ist die Micke, also die Fliege zum Tour. Und am besten erklärt man das mit einem alten schwäbischen Redensart, wenn man das meint, diese Festmachen, Anhalten vom Fahrzeug. Da hat mein Vater gemickt und da mich auch, und wenn es der Berg aufgeht. Also diese wichtige Teil, sonst kann man das Fahrzeug ja gar nicht festhalten. Dann, wenn man es wieder löst und die Kühe wieder und die Geile in den Trab bringen will, sagt man, hü, wart.

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Hat euch doch schon gar alles gesagt. 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

0: Also, komm rein, ein schwäbisches Stück über die Schönheit des Zuhause und wie es doch da woanders auch schön ist, aber doch einfach nicht ganz so schön wie daheim.
1: Komm rein! 1, 2, 1, 2, 3.

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australischer Soldat, ich bei den Engländern in Deutschland stationiert, meine Tonbandaufnahme verschleppt, geklaut und ein Welthit dann unter einer australischen Kapelle namens Men at Work, was auf Australisch heißt Diebe bei der Arbeit. Ein Welthit namens dann Land Down Under, ja, wo man so bei dem Wort Land ja schon den Dackelkrampf kriegt. Ja. Kennt ihr ja inzwischen. Jeder Baden-Württemberg kennt diesen Backerschmerz. Das ursprüngliche Lied hieß aber anders. Es hieß Land da unten. Land da unten. Damit meine ich Oberschwaben. Es ist eine Geschichte über Oberschwaben und darüber, dass man möglichst die Inzucht dort in beachten muss und vermeiden soll, sich da nein zu mischen. Ja? Ich komme von dem Land da unten, wo Buben wirst und Mädel krumm sind. Komm her, ich sag's dir. Aber besser gehst.

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0: Grüß Gott, herzlich willkommen zur Schwäbischen Sprechstunde. Unser heutiger Begriff heißt Batsch. Der Batsch ist der schwäbische Handschlag. Besonders zu Kindern sagt man, gib deinem Opa oder Oma früher eine oder eine ein Batsch. Sag ein Dankeschön und so weiter. Auf Hohenloisch heißt das Kinderhändchen patschelig. Sich natürlich eben die rechte Hand mit. Das Wort Batsch hat tatsächlich etwas mit Schlagen zu tun. Man braucht bloß an der Muckerbätscher denken oder an der Bätscher, den Teppichklopfer. Und ein Schlag auf der, will sagen, auf den Hintern, wir schwätzen eben nur von Kindern, ist der Hosenpatsch. Weitere Bildungen aus Batsch sind batschnass. Dazu gehört auch der Ausspruch spattet, also es klappt oder haut hin. Abgegangen ist das Wort Schenkelbatterer. Es ist allenfalls noch enthalten in der Aussage, sich auf die Schenkel hauen vor Vergnügen. Und ich glaube, es ist jetzt so weit hergeholt, wenn ich sage, das bäuerische Schuhplatteln gehört in den Zusammenhang. Der Zusammenhang steckt in der Gemeinsamkeit aller deutschen Dialekte. Ein letztes Bild, wo der Handschlag weniger eine Begrüßung als der Abschluss eines Geschäfts ist, das ist zum Beispiel bei Versteigerungen oder früher bei den Viehhändlern, wenn die sich in die Hand einschlagen. Also es ist immer die Bewegung, die man da sieht. Und vielleicht gehört auch die Bezeichnung Pranke und Pratze daher. Aber kennt und Pranke oder Pratze patscherlich.

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Nicht nur von mir wurde geklaut, sondern es gab auch Diebstahl in der Ostalb. Allein, da gab es eine Gruppe, die kleine Tiere, so haben immer Lieder gesungen über kleine Tiere. Kleine, schmutzige, grüne Tiere, egal, irgendwas haben sie immer gesungen. Das aber dann der Cool von der Gang, der Cool von der Gang dann herkommt und das falsch versteht. Ja, er singt von einem kleinen Tier und er versteht frisch. Also, she is fresh, singt er, sie ist frisch. Hallo, sagt man das, oder wie? She is fresh, oder sie ist frisch. Hey, vollkommen falsch verstanden, das Wort frisch.

0: Ein Lied von Ernst Mantel. Deine Tierschau. Ernst Mantel.
1: Das Restaurant, das man im Pfahl, knapp 5,5 Personen schmal, Besitzer ein Herr Ching Fang Fu, geöffnet. Es ist montags zu. An Ausstattung und Atmosphäre sah ich, dass es chinesisch wäre. Der Ober aber, schmal beäugt, hat mich dann restlos überzeugt. An roten Wänden schwarze Drachen weit aufgerissen ihre Rachen, ob die Symbolik darin liegt, dass man nur knapp zu essen kriegt. Die Pinselschrift der Speisekarten ließ diesbezüglich mehr erwarten, doch was sie trotz der Ausdruckskraft zu sagen hatte, blieb schleierhaft. Ich hätte sicher blöd geguckt, wäre sie nicht auch in Deutsch gedruckt, doch so erfuhr ich ungefähr, was alsbald zu erwarten wäre. Ich sagte, dass ich vor der Ente die Frühlingsrolle nehmen könnte und gerne vor der Frühlingsrolle Gemüsesuppe haben wolle. So deutete ich mit der Hand, was auch Gehör beim Ober fand. Anscheinend tat ich es gewichtig, denn es kam Reihenfolge richtig. Und meine Skepsis schnell zerrann, weil ich so gut Chinesisch kann. Schon brachte er die Suppe mit, Ching, Ching, Fang, Ding, Bon Appetit. Fast wie ein Dirigent gewandt, nahm ich mir das Gehölz zur Hand. Der Erstversuch mit jenen Stäben ging essenstechnisch voll daneben. Ich denke, ja, halb so schlimm, was soll's, ein neuer Anlauf und gut Holz. Doch was ich aus der Suppe zog, wie ein Geschoss zum Nachbarn flog und glitschig kleine Bambussprossen durch sein Krawattenmuster flossen. Es war mein Glück, dass die Krawatte von Haus aus schon ein Muster hatte. Doch schmaler ward sein Augenpaar, obwohl er schon Chinese war. Dem zweiten dieser China-Mannen Glasnudeln in den Kragen rannen, der Atem hat ihm schier gestockt von dem, was ich ihm eingebrockt. Und ich versuchte zu erklären, dass Spiegeleier schlimmer wären, wenn man sie mit Spinat verleert. Erst dann ist es der Rede wert. So blieb der Suppenpegelstand nach Stunden noch am Tassenrand. Da wünschte ich mir nichts so sehr, als dass doch alsbald Ebbe wär. Da endlich blieb mir an den Stangen ein Haifischflossen Stückchen hangen, das ich mit typisch deutschem Biss mir gierig ins Gebäße riss. Denn für den ersten Hungerschwall reicht mir ein Hai auf jeden Fall. Ein Stückchen Brot in linker Hand als Notverpflegungsproviant erwarte ich nun Angst und Bang das Hauptgericht, den Entengang. Bald merkte ich, wie im Lokal sich mancher Blick herüberstahl, teils schadenfroh, teils mitleidvoll, teils unberechtigt voller Groll. Die der geschädigten Chinesen sind völlig ausdruckslos gewesen, weil ich mich immer mehr vergaß und hoffnungslos daneben aß. Ich hoffte, dass es mit der Ente ein bisschen besser gehen könnte, doch auch das kleingehackte Tier riss aus. Es wollte nicht zu mir. Beim nächsten Schub, den ich geladen, ging mir die Ente gleichfalls baden. 5 Körner Reis, pikant gewürzt, sind unverzugs zurückgestürzt. Des Tischtuchs vormals reine Pracht habe ich auf Deutsch zur Sau gemacht. So ließ ich dann nach langem Ringen mir Messer, Gabel, Löffel bringen, um mit gewohnten Handwerkszeugen dem schlimmsten Hunger vorzubeugen. Zerstört war jetzt mein Traum vom Schlemmer, es blieb beim Schwaben Entenglemmer. Was zu erwähnen, ich vergaß, dass ich noch nie ein Entlein aß, das zarter war und gut dazu. als jenes des Herrn Ching Fang Fu.
2: Also guck, aber jetzt seid ihr mir halt so weit über der Malgung draussen. Also ich kann es euch geschwind sagen, ganz im Vertrauen. Wir kommen von einem kleinen Flecken.
3: Richtig, wenn wir fort sein, ist der leer.
2: Ja. Ja, also und weil wir halt nur so klein sein, kleiner Flecken und ländlich geprägt, da seid man ländlicher Raum. Wir sind da eigentlich schaustolz, weil wir schwätzen ja auch noch Dialekt und so, gell? Also, ländlicher Raum. Gell, komm, Westheim ist der Stadt, hä?
3: Naja, aber näher Stuttgart.
2: Ja, wir sind ja im Alp drauf. Also, bei uns ist der Alp drauf, da geht's nuff zu den Elbler und nah zu den Stuttgarter. Es geht eben so nah. Alles, was im Loch ist, ist für uns Stuttgart.
3: Mariana hat einmal gesagt, Stuttgart liegt im Tale, wo es so schöne Mädchen gibt, aber so brutale. Das weiß ich jetzt auch nicht, ob das stimmt.
2: Ja, aber das sind keine Stuttgarter. Gell, ihr seid keine Stuttgarter. Neue guck, oh, da haben sie es gut. Also die Stuttgarter machen wir halt nicht.
3: Haben wir mehr gehalten?
2: Nur, wir glauben, wir machen es auch im Ländlied.
3: Aber?
2: Aber die Stuttgarter. Wie sagen wir?
3: Lieber ein Schneckensalat als ein Stuttgarter im Hof.
2: Ja. Mit denen braucht ihr kein Mitleid haben, die sind selber schuldig. Die sind eben so gespässig. Wenn die zu aus dem ländlichen Raum kommen, dann sind sie eben so grauskotzig. Wir sagen halt Edelschwaben.
3: Und wir sagen auch Hickenscheisser.
2: Ja, mein Beutz trifft, aber Edelschwab ist netter. Es gibt drei Rassen von Edelschwab im Schwabenländle. Stuttgarter, Esslinger und Blädlinger.
3: Blädlinger sind die mit zwei B im Auto, besonders blöd.
2: Ja, und dann geht's halt noch. Ich meine, das ist ein bisschen wüst, Marie.
3: Mit den Hegenscheißer?
2: Ja, tapp's doch jetzt so aus.
3: Ja, weißt du, wie das zustande gekommen ist?
2: Das ist doch jetzt.
3: Na, erkläre ich dich geschwind auf. Da sind zwei Stuttgarter auf der Alp spazieren gelaufen, am Sonntagmittag. Dann hat er jetzt mal angefangen,
2: jetzt.
3: Mit Druck der Lehm.
2: Marie.
3: Ich muss jetzt ganz dringend mal um euch schauen, Scheißhaus auf
2: der Freie. Jetzt!
3: Hat seine Frau gesagt, da ist der Heckgang hintere. Ist der hintere nach einer Weile schreit er, ich brauch Papier. Hat seine Frau gesagt, einpacken brauchst du nicht, lass einfach liegen.

0: Der Bauer Huber und seine Frau tunt übers Feld spazieren gau. Da sieht der Huber seine Kühe. Die Zenz ist scherig, aber wie? Die Kuh besteigt der andere gleich. Man merkt, die plant eine Schweinerei. Da hat der Huber eine Idee. Du, Erika, wer das itche? Schau mal, die Kühe, du solche Sache, würd ich gern auch mal wieder machen. Sei Frau schaut ihren Bauer an und nickt dann Richtung Ema. Sie sagt, ja klar, du, wegen mir. Es sind ja schließlich deine Kühe.
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2: Herzlich willkommen zu einer weiteren Sendung aus der Reihe Mundart Radio stellt vor. Diesmal möchte ich den Ernst Mantel vorstellen. Besucht einen beim Schwabegipfel in der Remstalhalle in Lochwaldhausen. Da hat er zusammen mit Kat Rause Konzert gegeben. Natürlich hat ihn beim Interview zuerst gefragt, wie alles angefangen hat.
3: Angefangen hat es ganz früh, schon noch vor Tierschauzeiten. Also da hatten wir schon in der Schule so als Freunde immer irgendwie immer musiziert. Und dann irgendwann haben wir nach der Schule und während dem Studium und Ausbildung haben wir uns dann irgendwie immer zum Straßenmusik machen getroffen. Und da ist, so ist das langsam gewachsen. Und dann irgendwie 81 hat sich die kleine Tierschau gegründet sozusagen. Also das war so der erste offizielle Auftritt und hat sich dann also... Lange, also ich war dann insgesamt, lass mich da überlegen, 28 Jahre dabei, also bis Anfang 2009, war dann doch eine lange Zeit. Ja. Hatte allerdings schon 1998 das schwäbische Duo Ernst und Heinrich gegründet, weil da mit der Tierschau war das schon so, dass die gesagt haben, ja, schwäbisch okay, aber nicht so viel. Ja. Ich habe einfach viele schwäbische Lieder und Texte gehabt und wollte auch einfach mehr machen und deswegen habe ich das damals schon parallel zur Tierschau dieses Duo gegründet. Und dann später, als ich schon gemerkt habe, mit der Tierschau wird es wahrscheinlich jetzt doch nicht so ewig weitergehen, habe ich noch das Solo-Programm, aber erst seit 2006 Solo-Programm gemacht. Und seither bin ich am Wursteln mit vielen verschiedenen, auch mit Werner Kutschwara zusammen, das Vereinigte Lachwerk Süd, das man, glaube ich, 2011 oder so gegründet. Das war seine Idee, dass wir mal auch so eine schwäbische Kooperative machen. Erst waren ja auch nur stumpfes Zieh- und Zupfkapelle mit dabei. Dann habe ich aber irgendwie gemerkt, dass es schwierig ist, Termine irgendwie zu dritt zu finden. Also mit drei Gruppierungen, da war es mit zwei dann einfacher. Dann habe ich das mit dem Werner praktisch erst mit einer Band gemacht und dann haben wir sogar Leute gemacht und gesagt, und das, ich glaube, es ist noch einfacher in der Handhabung.
4: Ja, klar. Wobei man gerade merkt, es ist einfach schwierig in diesem Markt mit Schwäbisch. Ja? Obwohl man ja wirklich was zu sagen hat, es ist wirklich toll, aber irgendwo die Leute machen jetzt nur mit. Von daher finde ich das schön, dass ihr das zusammen macht. Ja. Ich denke gerade, so eine Größe wie Sie und auf der anderen Seite gerade raus, die wirklich tolle Musik machen, aber nicht bekannt ist, wahrscheinlich eine tolle Geschichte, wenn man so was macht.
3: Ja. Der Mattes kenne ich ja schon seit bestimmt 25 Jahren, weil der hat ja mal bei der Tierschau war als Lichtmann mit dabei. Und deswegen kannten wir uns schon lange und ich habe dann irgendwie später mitgekriegt, dass er auch eine Firma hat und dann noch später, dass er als Schlagzeuger bei, dass die da auch diese Band gegründet haben.
4: Ja, Ernst und Heinrich haben Sie angesprochen. Das Programm ist vor allem schwäbisch, haben Sie gesagt.
3: Es ist eigentlich nur schwäbisch bei Ernst und Heinrich.
4: Das ist ja schön. Und auch Musik und Comedian so zusammen.
3: Genau, also Musik und Wortnummern, wobei, sagen wir, unser Schwergewicht liegt schon auf der Musik eigentlich. Weil also der Heinrich ist Musiker und Gitarrist und ich. Und da hat sich immer mehr Musik ergeben und ich bin immer derjenige, der noch die Wortnummern irgendwie dazu stiftet.
4: Okay. Ja, aber genau die Mischung finde ich, ist eigentlich klasse.
3: Ist uns auch immer ein großes Anliegen. In manchen Dingen ist es ja gut, wenn Sachen exakt getrennt sind, aber in dem Fall finde ich es eigentlich ganz gut, dass wir so diese, sagen wir, Bandbreite haben. Da merkst du auch immer wieder bei Auftritten, wenn du sowas wie Firmenfeiern oder auch sowas machen wir ja auch, so private oder Galas und sowas, und man merkt, kommt ja immer wieder vor, dass mal Leute nicht so aufmerksam sind, wenn sie nicht Eintrittskarten für Ernst und Heinrich gekauft haben, sondern halt irgendwie auf einer Feier irgendwo sind. Ja. Dann bist du natürlich mit Musik fein heraus, während wenn sie dabei einer Wortnummer nicht zuhören, ist das immer ganz blöd.
4: Das läuft, das
3: Und das hat, also auch diesen Vorteil hat es manchmal, Gott sei Dank selten, aber dass man sagt, ja gut, wenn da keine Aufmerksamkeit groß da ist, dann und die Leute, man wirft Pointen so ins Nichts rein, das ist immer hochnotpeinlich.
4: Schade.
3: Und das ist dann eher schade, aber wir können dann sagen, wir haben da eigentlich immer das dann so gemacht, dass wir gesagt haben, wir sind da inzwischen auch so flexibel. Da wir jetzt gerade ja 20 Jahre feiern, dann haben wir inzwischen doch Material genug, dass wir dann auch sagen können, wir können mal während des Programms auch nochmal umstellen.
4: Ja, wie geht's weiter? Was haben Sie noch vor?
3: Ach, solange ich spielen kann und Lust drauf habe. Momentan sehe ich von der Lust her noch kein Ende. Vom Alter her könnte es irgendwann mal ein Ende geben, aber da hoffe ich auch, dass ich noch lang spielen kann, weil es einfach total Spaß macht. Also ich bin irgendwie auch zu dem Beruf eher wie die Jungfrau zum Kind gekommen und habe dann aber später gemerkt, dass es für mich doch irgendwie das Richtige zu sein scheint, weil irgendwie ist es auch nichts gesund gebetet, sondern mir macht es einfach saumäßig Spaß.
4: Solange der Job Spaß macht,
3: das ist ja und man kann es auch den Leuten eigentlich nicht wirklich vermitteln, wenn es keinen Spaß macht. Das war so ein bisschen auch das Drama und Trauma am Ende der Tierschau. Wir hatten ja eine tolle Zeit, wirklich, aber man hat irgendwann mal die letzten Jahre gemerkt, da kommt irgendwie nichts Neues mehr und man dreht sich so inhaltlich und programmatisch im Kreis. Und das ist dann auch schade. Man will es dann selber nicht wahrhaben und versucht dann immer weiter. Aber die Leute, die sagen einem dann schon Bescheid, wenn sie dann ausbleiben. Oder sagen, ja, früher war es besser.
4: Ja, das ist wichtig. Ja, dann danke recht herzlich für das Interview und freue mich auf einen schönen Abend.
3: Ich bedanke mich auch und freue mich aufs nächste Mal.
2: Und jetzt wünsche ich euch viel Spaß mit Ausschnitt aus dem Programm.
5: Ich beginne meine schwäbischen Programme meistens mit einem alten chinesischen Sprichwort, das besagt, beginne stets mit einem alten chinesischen Sprichwort. Denn dies verleiht den Glanz eines Geistreichen. Und wenn nicht, dann zumindest den eines altklugen Glückskekses. Ein bewährtes schwäbisches Stück von mir selber hingegen besagt Folgendes. Aller Anfang, der ist wichtig, aller Anfang, der ist schwer, wäre ja vieles halb so schwer, wenn der Anfang noch nicht wäre. Gerade der Anfang ist ja Auftakt von so vielem auf der Welt, darum ist der Anfang wichtig, anfangs wird er weicher gestellt. Aller Anfang ist ja Ursprung von jeglichem Beginn. Ohne Anfang hätte der weitere Verlauf kaum einen Sinn. Gerade der Anfang ist der Start oder auch der erste Schritt. Was danach so alles kommt, nimmst halt den Kurs.

wird der Rest auch bloß nur Pfusch. Kannst du Mittelteil vergessen und gleich lassen mit dem Schluss. Ein Beispiel. Stell dir vor, du stellst dich vor in einem Vorstellungsgespräch, wo man sich von seiner besten Seite vorstellen möchte. Auf die Frage, sind bei Ihnen Referenzen vorhanden? Ist das Erste, was du sagst, ich habe die Frage nicht verstanden. Ja, so ganz freilich in Toast, das muss man einfach wissen, Gott, noch gar nicht richtig los. Da ist der Anfang schon verschissen, koste Eisäufer, Eipacker, hol im Geige gleich. Gott, noch gar nicht richtig los, da ist der Anfang schon vorbei. Ja, der Anfang, der ist wichtig, guter Anfang sei ein Muss. Das ist alles schön und richtig, doch es braucht halt auch einen Schluss. Wenn der Anfang schon keinen Schluss hat oder auch ein Mittelteil, weißt nicht, wie mit dem Anfang aufhörst und zum Schluss hängst du in die Säule. Darum müht man sich wahrscheinlich bis

Denn der Schluss, der ist wichtig. Der Schluss ist auch schwer, es wäre ja vieles halb so schwer, wenn der Schluss noch nicht wäre. Gerade der Schluss ist das Ende von so vielem auf der Welt. Darum ist der Schluss so wichtig, weil sonst hinter etwas fehlt. So ein Schluss endet oft mit dem Finish und Finale, dass mit dem Schluss alles aufhört, wäre ja eigentlich das Optimale. Aber neu da danach ist der Epilog noch dran und so fängt am Schluss der Nachtrag mit dem Anfang wieder an. Ja, jetzt legt mir noch ein Bebber, was ist das für ein Stuss? Ich komme nicht mehr aus, das macht mir alles ganz konfus. Ist das Ende jetzt vom Anfang, ist der Anfang vom Schluss und oh Gott, ist ewig weiter wie bei diesem Sisyphus. Mensch, was hat er sich geschunden, jeden Tag mit seinem Steu, hat bis heute kein Ende gefunden, schiebt und hurgelt ganz allein. Doch das ist für uns Menschen ja bloß so eine Art Metapher und heißt wurscht, was hinter rauskommt, Hauptsache bist du recht der Schaffer. Doch das löst mein Problem nicht, auch schon gar nicht in dem Sinn, dass jeder Anfang einen Schluss braucht, jedes Ende einen Beginn. Ja, es ist also im Leben und es nutzt ihm alles nix, musst du durchscheißen, Eindruck schinden, notfalls auch mit Tricks. Ja, notfalls auch mit Tricks. Aber Tricks, die sind selten, gute Tricks, die sind rar. Ohne Tricks wäre das nix, da brauchst du mindestens ein paar. Gute Tricks gibt's nicht oft, die sind voll die Rarität. Aber es gibt ja auch zur Not noch das Thema Qualität. Doch Qualität ist was Seltenes, Qualität, es gibt's nicht oft. Qualität zu haben, ist doch was ein jeder von uns hofft. Qualität

kennt man meinen, aber es ist halt nicht so einfach oder plump. Was von einer Qualität ist, ist von anderen plump. Ob jetzt Anfang oder Schluss, ob jetzt gut oder schlecht, kannst du doch machen, was damit, machst du sowieso kein Recht. Machst du sowieso kein Recht. Schluss. Dankeschön. Manchmal gibt es so die Tag, da kriegst du gar nichts nach.

0: Eines Tages klopft es an eines jeden Tür. Das ist dann der Sensemann und er sagt zu dir: Es ist schon fange an der Zeit, dass du mit mir gehst. Aber du sagst, tut mir leid, pass mal auf, verstehst?
1: Gerade schlecht, tut mir wirklich

0: dazu.
1: Ich nähere mich langsam dem Ende meines Teils zu und...
0: Oh, das war jetzt nicht ganz überzeugend, ich sag's nochmal.
1: Ich nähere mich dem Ende des... Diesem Teil.
0: Oh. Ja, es kommen ja schon ein paar Sachen und nämlich... Und dann auch die ganzen Zugaben, mein Gott, sie wird jetzt nur schwer bereuen.
1: Sie kennen das ja auch, wenn man so ein bisschen unterwegs ist, im Städtle, im Flecke, zur Besorgung oder sonst wie. Dann kann es so passieren, man trifft unterwegs einen alten Bekannten und es entspinnt sich manchmal, ob man möchte oder nicht, ein Gespräch. Und hinterher sagt man, ja, Mensch, ja, ja, das war jetzt mal wieder so richtig unnötig.
0: Und um ein sottiges Gespräch handelt es sich bei diesem Liedle.

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Zumindest haben wir nicht miteinander auch mal wieder geschwätzt. Bei mir ist alles Roger, alles fit im Schritt und so. 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Sag Grüße an deine Mutter, an der Fuzzi und der Torben. Was meinst du, kennst du kein Fuzzi und deine Mutter sei verstorben? 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
1: Ach Gott.
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1: Herzlich willkommen zu einer weiteren Sendung von Mundart Radio stellt vor. Für die heutige Sendung war ich bei Ernst und Heinrich. Getroffen haben sie im Rahmen der Schwabewoche im Scala in Ludwigsburg. Ihr aktuelles Jubiläumsprogramm heißt Nichts verkommen lassen.
2: Ich freue mich, heute bei Ernst und Heinrich sein zu dürfen. Ernst Mantel, ein Urgestein des Schwäbischen, und der Heiner Reif, der zusätzlich Arnold Hasa macht, da möchte ich nachher dann natürlich nochmal ein bisschen fragen. Aber zuerst 22 Jahre Ernst und Heinrich, schon ewige Zeit. Erzähl mal ein bisschen davon.
3: Jetzt, wo du sagst, 22, stimmt, wir begehen ja unser 20-Jähriges, aber es sind schon 2 Jahre rumgegangen, inzwischen sind wir bei 22. Aber wir haben das damals lange überlegt, ob man das überhaupt machen soll, aber irgendwie kann man aus so einer Gelegenheit nicht vorbeigehen lassen. Und inzwischen haben wir gemerkt, es macht einfach so viel Spaß, dieses Programm zu spielen, dass man das jetzt seit 2 Jahren anscheinend spielt. Gell?
4: Und wie uns doch irgendwie erschauern ließ vorher beim Soundcheck, tatsächlich unser 2. Auftritt nach der Premiere im Zimmertheater in Tübingen hier im Scala.
3: Ne? Ah, Hirnweg, genau. Mhm. 98 war das.
4: Vor wenigen tapferen
3: Treuen. Ne? Ich glaube, es waren 60 Leute. Wir sind dann nicht auf der Bühne gewesen, sondern unten gespielt. Das war unser erster, genau, der erste Auftritt nach der Premiere.
2: Mhm. Ja. Ja, das ist ein bisschen schade. Ich bin ja immer wieder unterwegs, gell? Das sind wirklich tolle Künstler und sind immer bloß ein paar Leute. Mhm. Gell? Und jetzt gerade zum Beispiel gerade raus, da bin ich etwas, wie soll ich sagen, ich hoffe, dass ihr nicht umkippt. Gell? Mhm. Anke macht ja jetzt den Film.
3: Ja.
2: Christoph macht auch ein bisschen was anderes. Also ich hoffe, dass die trotzdem weiter Schwäbisch machen.
3: Ja, das wäre so schade. Kann man bloß jeder jungen oder aufstrebenden Band den Ratschlag geben, nicht aufzuhören und nicht irgendwie diese Zeit durchzustanden, weil die haben wir auch gehabt. Also wir sind ein Dauer, wie gesagt, vor 40, 50, 60, 70 Leute, wenn es mal schön läuft, haben wir 100, 200 Leute so. Aber da muss man halt irgendwie einen langen Atem haben. Und da kann man bloß jedem raten, wenn man davon überzeugt ist, dass es gut ist und man den entsprechenden Spaß dabei hat, nicht aufhören.
4: Das ist ein entscheidender Stichpunkt, finde ich, der Spaß dabei. Und was ist die Motivation? Also ich denke, wenn man versucht, möglichst schnell irgendwas berühmt zu werden, ne? Und ich sag mal, die heutige Medienlandschaft ist ja, werde schnell berühmt. Also singe ein Liedchen, bist berühmt.
3: Mhm. Falscher Ansatz.
4: Ne? Mhm. In der letzten Sendung ist dann ein anderer berühmt.
2: Ja.
4: Ich glaube, wenn man sich, und es ist ja in Ordnung, ich denke, man muss sich nur über die Motivation klar sein, will man das machen, was man selber gut findet und was man für dieselbe eigene Qualität erkannt hat. Oder will man berühmt werden, das sind zwei Beispiele.
2: Ja, das stimmt. Ja. Aber jetzt natürlich zurück zu euch. Nichts verkommen lassen heißt das Programm.
3: Ja.
2: Das heißt, ihr lasst eure alten Sachen auch nicht verkommen, sondern spielt die jetzt noch.
3: Sehr, sehr programmatisch der Titel natürlich.
2: Ja.
3: Hat natürlich gut, da das eines unserer ältesten Lieder ist und das wir auch immer wieder, nicht in allen Programmen, aber in vielen Programmen schon drin hatten, haben wir gedacht, das wäre doch ein guter Titel für so ein Jubiläums-Best-of-Programm.
4: Ja. Heute schwätzt man ja gern von Nachhaltigkeit.
3: Genau.
4: Und da ist, denke ich, nichts verkommen lassen. Ist die zeitlos schwäbische Formel zu diesem Thema.
2: Ja, ist super. Ja, ich bin gespannt auf heute Abend. Das eine oder andere Liedle kenne ich natürlich schon, ist keine Frage. Aber es ist doch nochmal anders, wenn man es live hört.
4: Gell? Auf jeden Fall. Sagen uns auch viele, viele Leute, wir haben ja auch einige DVDs produziert oder die CDs laufen in vielen Autos auf Wunsch der Kinder, wie uns dann von den Eltern beim CD-Verkauf oft mitgeteilt wird.
2: Okay.
4: Gerne auch mal mit etwas Dackelfalten, weil sie es halt irgendwie runter, auf und runter hören. Aber, und wir spielen einfach gerne live. Und wir spielen, und möchte ich einfach nochmal sagen, nach 22 Jahren nach wie vor machen wir sehr, sehr gerne Musik zusammen. Als erstes Mal. Einfach als Duo. Und dann natürlich, sind wir da schon Brüder im Geiste, was den Humor angeht. Und
3: absolut,
4: den Spaß an dem, was man tut.
2: Ja,
4: und so fing ja schon Heinrich auch an.
3: Genau.
4: Darf man nie vergessen.
3: Genau.
4: Ne?
3: Genau.
2: Mhm.
3: Es war kein Zwang.
4: Nee, und auch
3: nur
4: nicht
3: bedingt.
4: Ja, also, sag mal, es gab therapeutische Effekte,
3: genau.
4: Effekte und Aspekte. Aber eigentlich, man sagt, komm, das probieren wir mal.
2: Ja. Ja. Da bin ich ja gespannt auf die nächsten 22 Jahre.
4: Genau. So heißt ja das Programm gleich auch. Ne?
3: Die ersten 20 Jahre. Ne? Jetzt müssen wir es ändern, die ersten 22 Jahre.
4: Die ersten circa 20 Jahre.
3: Ja, wir sind da guter Hoffnung.
2: Ne? Ja, ja. Also wie gesagt, die Schwäbische Landschaft ist einfach klasse. Mhm. Ja. Das ist eine große Familie, habe ich so das Gefühl. Gell? Ich meine, ich habe da nicht zwängt, sage ich jetzt mal, als jemand, der von der Aufnahmeseite dann kommt. Gell? Aber es macht einfach tierisch Spaß, auch mir.
4: Gut, gezwängt würde ich mal nicht so stehen lassen. Es ist ja total gut, dass sich jemand so wie du einfach auch mit dem Engagement und mit Enthusiasmus im besten Sinne des Wortes auch das Geschäft macht letztendlich. Ne? Ja. Also wenn wir auch deine Website anschauen, da steckt viel Arbeit drin.
3: Ja.
4: Und es ist Wertschätzung. Ne? Mhm. Und würde ich mal völlig egal.
3: Im Gegensatz zu manchem Sender, der das sich da relativ wenig drum kümmert.
4: Ich finde, es sollte einfach normal sein. Man muss gar nicht irgendwie gar nicht so das groß aufsetzen, so, sondern einfach den normalen Alltag auch ein bisschen abbilden. Und das ist auch immer uns wichtig gewesen, dass wir jetzt nicht aufgesetzt schwäbisch Programm machen, sondern das einfach, wie man halt schwätzt und wie es halt ist. Also da braucht man gar nicht irgendwie drum rum machen. Und so machen sie jetzt um das uralte oder dauernd angeführte Beispiel Bayern, Österreich oder sowas, Schweiz auch. Die machen das, bei denen scheint es normal zu sein.
2: Hasa wäre natürlich auch nur ein Thema. Wird es überhaupt Hasa gesprochen, haben wir überlegt?
4: Ja, auf jeden Fall.
2: Okay.
4: Das ist ja das Gute daran, dass es so den internationalen Ansatz, den wir haben soll. Das spricht man tatsächlich überall gleich aus, also in Frankreich, das sagen vielleicht Hasa.
2: Okay.
4: Der Rest ist bei Hasa.
2: Ja, ist ja auch ein ganz besonderes Projekt, finde ich. Ja.
4: Freut mich sehr, dass du das sagst, für mich auf jeden Fall. Ne?
2: Ich habe eine ganz besondere Mischung. Wie wir schon da dazu kommen, sozusagen on space mit Schwäbisch zu verbinden.
4: Na gut, ich verbinde da natürlich relativ viele Sachen, die mir gefallen und die mich prägen. Ne? Und sagen wir, vom Schwäbischen, die Sachen, die ich bei Ernst Heinrich mache, sind ja auch eher etwas die lautmalerischen Themen, sowas wie Nome Hai und so weiter. Ne? Ist ein bisschen anderer Humor, was sich ja bei Ernst Heinrich sehr schön ergänzt, finde ich mir die Sache im Ernst. Aber das nun sozusagen noch etwas weiter zu treiben und teilweise rein als Lyrics im Sinne von amerikanischen Lyrics, ne, wo eigentlich im Prinzip der Sinn oder die Botschaft erstmal zweitrangig ist, es geht um den Klang. Ne? Und guter Sound war mir schon immer wichtig und in dem Fall ist Hasa für mich einfach das Projekt, das Thema Sound und Band, auch die Musik, die mir gefällt, oder verschiedene

0: Weil wir eigentlich keine tatsächlichen Klangerzeuger wie klassische Gitarrenverstärker oder ein Naturschlagzeug auf der Bühne haben, okay, sondern das sind alles letztendlich digital erzeugte Klänge, was heutzutage auf einem sehr hohen Niveau möglich ist und was natürlich, wenn man sich darauf mal einlässt, Riesenvorteile bringt. Zuallererst mal, was zwangshaft erzeugte Lautstärke angeht. Ne? Also sagen wir mal, das sind die Gitarristen ja immer, Rockgitarristen vor allem unter einem bestimmten Hosenflatter-Effekt geht's nicht, ne? Und vor allem auch in Naturschlagzeug, das im richtigen Raum und im richtigen Kontext super klingt, aber in den meisten Fällen einfach viel zu laut ist. Ne? Und damit ist man einfach schon, was das Thema Lautstärke angeht, eigentlich in einem Bereich, wo man nicht wirklich nur mal einen guten Sound machen kann. Und das war einfach auch eines meiner Ziele mit Hasa, eigentlich in jeglicher Situation einen sehr guten Sound, wirklich guten Sound hinzukriegen. Nicht unbedingt wegen Textverständlichkeit, die ist mir nicht so wichtig. Da gibt's andere Mittel wie das Heftle und so weiter, aber einfach ein Wohlklang, auf Deutsch mal ausgedrückt. Mhm. Und eine der Maßnahmen bei uns ist auch, dass wir In-Ear-Monitoring haben. Also wir haben selber auch Kopfhörer. Mhm. Und dann fielen irgendwann auf, meine Menschenskinder, wenn wir das haben, warum soll das Publikum nicht auch haben? Ja. Und dann fielen mir die Silent Discos ein, die es ja immer mal wieder gibt.
1: Das, okay, habe ich noch gar nicht
0: gehört. Doch, das ist eigentlich eine ganz, ganz interessante Bewegung. Das sind eigentlich nichts anderes wie mobile Disco-Veranstaltungen, wo der DJ eben einen kleinen Sender bei sich hat. Und dann haben alle Besucher haben Kopfhörer auf. Und okay, das Interessante ist, also man kann jetzt auch in einem Schwimmbad oder überall, wo es ein super scheiß Sound ist, trotzdem kann es eigentlich machen und jeder hat einen Kopfhörer. Und sehr nett ist, dass du zum einen natürlich immer unter deiner Haube bist, also bist eigentlich sehr alleine unter dem Kopfhörer. Ja. Gleichzeitig sind aber alle um die anderen auch allein, was wieder eine ganz erstaunliche Zusammengehörigkeit erzeugt. Und wirklich skurril wird es, wenn man diese drei Kanäle nutzt, die dieser Sender hat. Die machen es also in dem DJ-Bereich oft so, dass dann drei verschiedene DJs unterschiedliche Musiken laufen lassen. Und ich kann jetzt am Kopfhörer rot, grün oder blau anwählen.
1: Ja,
0: und jetzt tanzen die Leute natürlich zu unterschiedlichen Rhythmen und Musiken. Also hoher Spaßfaktor. Ne?
1: Also ich war auch von der CD echt begeistert, weil es was ganz anderes war.
0: Ja, es freut mich. Und es ist eine Live-Aufnahme, also es ist keine Bearbeitung drauf. Ne? Das, die war wirklich mal, die ist ganz okay. Wir haben jetzt auf der Webseite gibt es gerade nochmal einen Mitschnitt aus aus der Kulturgarage in Oberndorf, der auch ganz okay ist, wo man auch die Videosachen vielleicht nur ganz gut sieht. Das ist noch ein weiteres Thema. Also ich bin sehr technikaffin und spiel für mein Leben gern mit allem, was mir eigentlich in die Finger kommt. Ne?
1: Gitarren natürlich. Ich habe es an der Homepage auch gesehen. Ja, ist auch schon eine ganz besondere Geschichte.
0: Gitarre natürlich vorne dran und habe einfach auch Stichwort Hometouch. Einfach sammelt sich da auch so ein Kreis von Leuten um mich, die damit einfach sehr viel anfangen können. Ja. Wo auch der Spaß an der Sache wirklich im Vordergrund steht. Ne? Ja. Im Moment arbeiten wir dran, im Oktober vielleicht für zwei Auftritte nach Japan zu gehen.
1: Boah.
0: Und damit mal dieses Thema, es geht nicht um die Textverständlichkeit, mal so ein bisschen auf die Spitze zu schreiben. Mhm. Ich war letztes Jahr in Kyoto und habe mal in verschiedenen Clubs mal die Wundertüte deponiert und habe da tatsächlich sehr gutes Feedback bekommen, auch von zwei Clubs und mit einem bin ich jetzt gerade dran. Da sind wir schon in der Phase, jetzt müssen wir mal, wie es, also Japan ist kompliziert, aber es sind, Japan ist das Land mit der höchsten Jazzhörerdichte der Welt.
1: Okay.
0: Das ist sehr interessant. Also wenn man kommt in Japan in irgendeine Boutique, in irgendeine Anlage und denkt, okay, läuft gute Musik. Also die haben Geschmack, sehr viel Jazz natürlich, aber sind auch nach wie vor auch für diese ganze Jazz- und Funk-Ecke sehr offen. Und wir haben eine unheimlich nette Band kennengelernt, mit der wir gerade auch so eine Freundschaft entwickeln. Und es ist einfach privater Kulturaustausch, sage ich mal. Also in gewisser Weise das,
1: ja,
0: was du...
1: Ja, das ist spannend. Das
0: ja,
1: doch. Spannend. Dann danke ich auf alle Fälle.
0: Möchtet
1: ihr noch irgendwas für meine Hörer sagen?
0: Du, da mache ich natürlich so schamlos nochmal irgendeine Werbung. Und zwar sind wir ja...
2: In Japan.
0: Nein, erstmal sind wir hier, bevor wir in Japan sind. Und zwar am 1. März spielen wir hier zusammen mit der großartigen Bertha Epple, sage ich ohne jegliche Ironie, die auf der völlig anderen Skala, was man musikalisch so mit Instrumenten machen kann, sind wie wir, sehr direkt und analog, fantastische Musiker. Und wir sind durch so eine echte Hightech-Haufen dagegen. Und auf diesen Kontrast freue ich mich sehr. Also das könnte ein ganz interessanter Abend werden. Hier also, im Skala.
2: Ja, genau. Ja,
1: super.
2: Auch im Rahmen dieser Schwabenbombe.
0: Genau.
1: Vielen Dank.
0: Sehr gerne, Fred.
3: Und jetzt wäre der Paar Ausschnitt aus dem Jubiläumsprogramm Next for Kommen lassen.

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0: Richard Lee.
1: Hallo, hallo.
2: Vielen herzlichen Dank und auch herzlich willkommen in diesem Raum, wo wir vor 22 Jahren unseren ersten Auftritt nach der Premiere gemacht sind. Gell? Ja, muss man wirklich mal sagen.
0: Das war ja kurz nach dem Abi.
2: Genau, genau. Also, wie gesagt, herzlich willkommen zu Next Verkommen lassen. Ernst und Heinrich, Untertitel Die ersten 22 Jahre.
0: Dieses wahrhaft historische Datum, das wollen wir natürlich gebührend mit einem Jubiläumsprogramm feiern, von dessen Zusammensetzung wir subjektiv überzeugt sind, dass es objektiv auch die richtige ist.
2: Bestimmt. Wie kann man dieses Programm nennen? Dieses Programm ist so eine Art, wie sagt man doch, eine Anthologie, eine Blütenlese, ein Florileg aus 7 Programmen, 10 Stunden schwäbisch-internationalen Ernst- und Heinrich-Liedern, nochmal 4 Stunden Szenen und Sketchen oder wie wir sagen, gehobenem Schwachsinn mit Tiefgang.
0: Wobei man natürlich schon sagen muss, Ernst, dass von diesen insgesamt über 12 Stunden nun die Mehrheit aus Ernst und Heinrich Liedern und Szenen besteht, die wir heute Abend verständlicherweise aus räumlichen, zeitlichen und vor allem CO2-Fußabdrücklichen Gründen nicht spielen können. Und so landen wir also wieder bei diesen ursprünglich mal anvisierten roundabout 2,5 Stunden geballtem, authentischem Ernst und Heinrich Stoff.
2: Richtig, und zwar, weil wir uns gesagt haben, diesmal muss der Schwerpunkt unbedingt auf dem Hauptgewicht liegen.
0: Und der Fokus auf dem Brennpunkt. Aber dann fiel uns auf, Menschenskinder, der tatsächliche Grad des Ausmaßes ist letztlich Grund für die Ursache.
2: Stimmt. Und das Motiv der Veranlassung ist auch oft die Wurzel des Anstoßes. Aber jetzt gucken Sie langsam komisch, jetzt sollten wir weiter machen.
0: Ich glaube, Ernst, wir haben Sie jetzt so langsam auf intellektueller Betriebstemperatur. Wir sind es ja schon lange und da können wir ja gemeinsam, und wo passt es besser wie hier, in diesem architektonischen Kleinod einen Ausflug in innenarchitektonische Gefilde machen. Jetzt geht es um Wohnraum. Gestaltung, es geht um Lebensentfaltung und zwar mit Glücksgarantie.

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So, jetzt freuen Sie sich auf mein Meisterwerk. Das ist das beste Gutzle aus meiner Sicht, das ich gemacht habe bisher. Und es hat auch einen autobiografischen Bezug. Und zwar gehe ich seit vielen Jahren, das kann übrigens auch überprüft werden, wie so vieles, was ich heute Abend erzähle. Ich gehe seit vielen Jahren in großen Abständen, ich gebe es zu, zum Friseur. So, und ich gehe immer zur Haarart in Bernhausen. Haarart, ein Salon in Bernhausen in der Fußgängerzone. Der Inhaber ist der Luca mit seiner Frau, der Fabienne. Und ich gehe seit Jahren immer zum Luca. Einfach irgendwie verstehen wir uns gut, der weiß, was er machen muss bei mir, nämlich Haarschneider. Und da brauchen wir gar nicht diskutieren, ich weiß, der weiß, was ich will. Viel Schneider nicht weg, Sie sehen es ja. So, und jetzt war ich wieder mal bei dem haben Termin gehabt, morgen zum 8. Ich komme also pünktlich hin und sage so, wo ist der Luca? Ich wäre da, es könnte losgehen. Ja, der Luca hat vor 5 Minuten angerufen, er ist total erkältet, überhaupt keine Chance, dass er heute ins Geschäft kann, geschweige denn mir die Haare schneiden kann. Da sage ich, ja gut, dann müsste halt eine andere Fachkraft mir zur Verfügung stellen. Ja, die sind alle ausgebucht, der Laden ist voll, es tut ihnen arg leid, sie hätten niemand, außer sie hätten für den Notfall eine kubanische Aushilfe namens Esmeralda. Jetzt hat die Esmeralda so gut wie kein Deutsch können und Schneider hat sie auch nicht recht können. Aber ich war in der Zwickmühle, ich hab so lange Haare gehabt, dass ich gesagt habe, Leute, ich brauche einen Haarschnitt, ausgesehen wie die Sau. Da habe ich gesagt, ich probiere das mit der Esmeralda. Die Esmeralda war 4 Wochen da als Aushilfe und hat in diese 4 Wochen einen Satz, haben sie da beibringen können. Der klang so ähnlich wie soll man es schneiden? Das hat sie zu jedem Kunden gesagt. Hat er nichts anderes können. Also habe ich gesagt, Esmeralda, wir probieren das, hat auch echt gut ausgesehen, Kubanerin, tolle Frau. Und haben wir das probiert miteinander. Und jetzt stellen Sie sich vor Ihrem geistigen Auge vor, ich sitze mit frisch gewaschenem Haupthaar in diesem Friseurstuhl. Die Esmeralda tritt von hinten, logischerweise, an mich heran mit, manchmal sage ich aus Versehen Messer und Gabel, nein, mit Schere und Kamm. Tritt sie von hinten an mich heran und beginnt ihr Werk an meinem Schopf. Und bereits nach 2, 2,5 Minuten stellt sie mir eine Frage, die keinerlei Zweifel an ihrem kulturellen Hintergrund offen lässt. Hören Sie genau zu. Cantanomera, fragt sie mich, Cantanomera.

0: Tierra. Dankeschön.
1: Ja, vielen Dank. Dann möchte ich jetzt einfach noch mal was machen. Da müsste jetzt sehr stark sein, das ist nochmal auf Hochdeutsch. Der Ernst hat es auch vorher schon angeschnitten, aber er hat keine Pointe vorweggenommen. Darum traue ich mich jetzt trotzdem mal zu spielen oder vorzutragen ein literarisches Werk. Sie werden ja vom Ernest Hemingway, der alte Mann und das Meer, kennen. Das ist diese berühmte Geschichte von dem alten kubanischen Fischer, der also monatelang vergebens aufs Meer hinausfährt, dann einen riesigen Fisch fängt, mit dem er 4 Tage und 4 Nächte lang kämpfen muss, und den er zum Schluss an die Haie verliert. Das möchte ich jetzt vortragen. Wenn wir aber doch von relativ weit vom Meer entfernt im Binnenland sind, habe ich neben einer unbedeutenden Textkürzung von 140 auf 1,5 Seiten den Inhalt der Geschichte dem Horizont eines eher binnenländischen Publikums angepasst. Meine Damen und Herren, Ernest Hemingway, der alte Mann und die Bügelwäsche. Er war ein einsamer alter Mann von 35 Jahren und er hatte nur noch ein Hemd. 14 Tage war die Frau jetzt verreist und von den 8 sauberen Hemden, die bei ihrer Abreise im Kleiderschrank gelegen hatten, war nur noch eines präsentabel. Der Mann hatte versucht, seinen Hemdverbrauch einzuschränken, indem er kleinere Verunreinigungen geschickt kaschierte. Aber er konnte sich nur mühsam bewegen, wenn er die Hose bis unter die Achseln zog. Doch obwohl er ganz auf sich allein gestellt war, war er nicht bereit aufzugeben. Ich werde es mit der Waschmaschine versuchen, sagte er, als die Wäsche im Korb über Nacht nicht sauber wurde. Obwohl er sie jeden Abend einer anderen Nachbarin vor die Tür gestellt hatte. Die Maschine hat ihn nicht im Stich gelassen. Die Wäsche war jetzt gewaschen und getrocknet und der Mann sagte, vamos textiles. Die Nacht ist jung und die Steckdose voller Strom. Im Fernsehen läuft Tatort und die Silberfische schlafen. Das ist die richtige Zeit zum Bügeln. Aber vielleicht ist es gut, wenn ich vorher noch etwas Kirschwasser trinke. Ein Bügeleisen ist verdammt schwer für einen Mann, der seit einer Woche nur Spaghetti auf Toast gegessen hat. Beim ersten Glas spürte er, wie die Kraft in seinen Körper zurückströmte, und er trank noch ein Glas Kirschwasser und noch ein Glas. Und als er noch ein Glas und noch ein Glas getrunken hatte und noch eins, da kam ihm die Flasche in seiner Hand viel leichter vor. Er griff nach einem Hemd. Es war ein kurzärmeliges weißes Hemd. Er ließ den Blick über die weiße Hemdoberfläche streifen. Sie erinnerte ihn an eine Winterlandschaft. Und er dachte an nasses Heu unter einer Schneedecke, als er die frisch gewaschenen Zigaretten in der Brusttasche entdeckte. Trotzdem war es ein perfektes Hemd mit einem Cuello entre los hombros, einem Kragen zwischen den Schultern. Por la cabeza, por el panorama, zum Kopf durchstecken, um die Umgebung zu sehen. Aber legte das Hemd wieder zurück und sagte, Hemd, du hast zu kurze Ärmel, du bist noch zu jung für das Bügeleisen. Er nahm noch einmal einige Gläser Kirschwasser zu sich und griff nach einem anderen Hemd, doch das Hemd wich seiner Bewegung aus. Und obwohl es ein Herrenhemd war, ließ es sich auch nicht mit einer Krawatte ködern. Er überlegte und begriff, dieses Hemd war alt und erfahren. Es hatte Witterung vom Bügelbrett bekommen. Ich muss das Brett aus dem Luftzug stellen, dachte er, und habe jetzt keinen Schnaps mehr. Für eine ruhige und ausdauernde Hand braucht man Proteine. Wo ist der Eierlikör? Beim Trinken dachte er, Eierlikör schmeckt besser, wenn man die Flasche vorher schüttelt. Aber die Flasche lässt sich leichter schütteln, wenn man den Likör vorher trinkt. Er stellte das Getränk ab und nahm Kurs auf das Bügelbrett. Doch das Brett machte einen Ausfallschritt. Das Zimmer neigte sich um 45 Grad. Möbel fuhren an ihm vorbei. Und er bekam nur einen Teil des Bücherregals zu fassen. Und der Mann spürte das Wissen der Welt bis in die Haarspitzen. Er hockte am Boden, blickte geradeaus, sah die Wellenkämme und Wellentäler des auf- und abwogenden Teppichbodens und das Telefon klingelte. Denn auf See ist ein Mann nie allein. Es war seine Frau und der Mann erzählte ihr von den Hemden und vom Seegang im Wohnzimmer. Und ehe er auflegte, sagte er, wenn es die Strömung erlaubt, werde ich in die Küche rudern und nachzählen. Als sie ihn fragte, ob er auch alle Tassen im Schrank hätte. Ihm war schwindelig und er beschloss, sich auszuruhen. Hemden sind klug, sagt er, aber glücklicherweise sind wir klüger. Werde diese Hemden so lange kreisen lassen, bis ihnen die Kraft ausgeht. Kurze Zeit darauf war er eingeschlafen. Er träumt jetzt nicht mehr von Mutproben und von Frauen, sondern vom Waschtag in der Serengeti. Und von Elefanten, die mit einem einzigen Luftsprung 4 Taschentücher gleichzeitig bügeln konnten. Er erwachte durch einen heftigen Ruck am Bein. Im Fernsehen lief Mittagsmagazin und seine Frau stand vor ihm. Sie sagte etwas sehr Lautes, das wesentlich länger war als Buenos Dias. Und er befühlte seinen Kopf und fragte, Se pueden cambiar aquí bombonas? Kann ich hier Gasflaschen umtauschen? Sie wies auf den Boden und als er das verschmorte Bügeleisen auf dem Wäschehaufen sah und den versenkten Stoff roch, begriff er, dass er vergebens gebügelt hatte. Kannst du mir das erklären, fragte sie. Jawohl, sagte er, dieses Bügeleisen hat meinen Hemd angegriffen, da habe ich es getötet. Sie sagte etwas von Hunderten von Euro Sachschaden, aber er erklärte, dass hier etwas Großes geschehen sei, dessen Bedeutung man nicht in Zahlen ausdrücken könne, dass er und seine Bügelwäsche eine Allegorie seien für das durch Mühsal und Kampf geprägte Dasein des Menschen, dessen Sinnhaftigkeit sich nicht in äußeren Siegen manifestiert. Und er sprach von der Würde des Kämpfers und vom Weg, der das Ziel sei und dass er sich in diesem Zusammenhang die Bezeichnung Rauschkugel verbitte. Außerdem habe ich einen furchtbaren Alpdruck auf der Brust. Die Frau erklärte, dass der Druck sicher nachlasse, wenn er das Bügelbrett von der Brust nehme. Er aber schlief bereits wieder und träumte von bügelfreien Hemden und von Seidenkrawatten und von Halstüchern, die als Kaschmirschals in die Kochwäsche flogen und als Topflappen wieder herauskamen.

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0: Seid ihr noch entspannt, ja?
1: Australischer Soldat, ich bei den Engländern in Deutschland stationiert. Meine Tonbandaufnahme verschleppt, geklaut. Und ein Welthit dann unter einer australischen Kapelle namens Men at Work, was auf Australisch heißt Diebe bei der Arbeit. Ein Welthit namens dann Land Down Under, ja, wo man so bei dem Wort Land ja schon den Backenkrampf kriegt. Ja. Kennt ihr ja inzwischen. Jeder Baden-Württemberg kennt diesen Backenschmerz. Das ursprüngliche Lied hieß aber anders. Es hieß Land da unten. Land da unten. Damit meine ich Oberschwaben. Es ist eine Geschichte über Oberschwaben und darüber, dass man möglichst die Inzucht dort in beachten muss und vermeiden soll, sich da nein zu mischen. Ja? Ich komme von dem Land da unten, wo Buben wirst und Mädel krumm sind. Komm her, ich sag's dir. Aber besser gehst, besser

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0: Dankeschön.
1: Und jetzt ein Hit, eine Polka, die bei jedem Kreismusikfest, überall da, wo viele, viele Blasmusikanten beieinander sind, gespielt wird. Es ist die schönste Polka schlechthin. Und singt mit uns diese wunderschöne Melodie. Heute Abend auf dem Marktplatz mit der Jungen Philharmonie zusammen, arrangiert von Matthias Ulmer, der böhmische Traum!

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weil wir immer gern so einen Wettstreit veranstaltet, fast wie im richtigen Leben. Alte Geschichte, die zwei Geschlechter, Männer versus Frauen oder andersrum, ist egal, wer das Heimspiel hat. Aber bei uns ist es so, gut erzogen, wie wir sind, also ich auf jeden Fall, fange die Frau an. Text ist klar, wenn nicht, frage da ja mal. Vielleicht hat er sich den merken können. Okay, Frau, wie sieht's aus?

sich hören lassen. Aber hallo. Aber ich befürchte für die Frauen, dass die Männer jetzt, wenn sie da sind, vielleicht noch eine Schippe drauflegen. Männer von Weissach, seid ihr soweit? Oh, das war nicht überzeugend. Männer von Weissach, sind ihr soweit? Da haben zwei Frauen mitgeschrien, hab's genau gehört. Müssen wir uns nachher mal unterhalten. Männer, jetzt sind ihr da. Ja, ja, was sage? Jetzt weiß ich nicht, lohnt sich da eine Revanche? Aber keine leere Versprechungen machen, gell? Das muss sich schon lohnen. Also Frauen, dann kommt ihr nochmal dran. Ob das jetzt oben denn lauter war, weiß jetzt nicht genau, aber schön war's. Sollen wir die Männer nochmal ranlassen? Neu, gell? Also ich jetzt sage, die Männer hätten gewonnen. Aber, ja, ja, Moment. Wir haben auch ein Herz für zweite Sieger. Ja. Und deswegen werden die Frauen in der Form belohnt, dass die Männer nachher zuerst aufs Klo dürfen, die Frauen aber wieder in das Lied einsteigen dürfen. Ist aber ein anderer Text gewesen. Wisst ihr noch, in welchem Song das wir sind? Ich weiß das manchmal nicht mehr so genau. Hier, die Frauen steigen ein, okay? Und die Jungs helfen euch. Kommt, Frau von Weiser. Das geht aber lauter. Und nochmal ein bisschen mehr, kommt!

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Dankeschön. 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
1: Herzlich willkommen zur neuen Sendung von Mundartradio stellt vor. Escape Rooms heißt das neue Programm von Bernd Kohlhepp alias Herr Hämmerle. Im März 26 war die Premiere im Renitenztheater in Stuttgart. Dort habe ich ein ganz besonderes Interview mit ihm geführt. Wenn ihr es euch auch hört, dann merkt ihr, was ich meine.
2: Ich freue mich, dass ich heute mal wieder bei dir sein darf. Bernd Kohlhepp alias Herr Hämmerle. Und natürlich noch vieles mehr, da kommen wir aber nachher dazu. Premiere zum neuen Programm. Escape Room, alles im grünen Bereich. Heute im Renitenztheater, zweiter Premiere-Tag. Wie fühlst du dich?
3: Ja, heute ist natürlich klasse, weil gestern ja die Premiere schon war. Also alles, was hat passieren können an ungünstigen Dingen, ist gestern passiert, das war trotzdem großartig und das heißt, heute wird es großartig, ohne dass irgendwelche Dinge passieren mit Mikrofon oder sonst irgendwas. Ist aber ein ganz tolles Programm, für mich ein neuer Raum, also ein Escape Room. Das ist ja nicht nur so, dass man aus dem Escape Room raus will, man will ja auch nein, es gibt Escape Rooms, wo man nein möchte, um dann nachher wieder rauszukommen. Und so ist das ein ganz neues Erlebnis auch, dass das Ganze wie ein Stück funktioniert. Eigentlich. Also es ist Comedy, es ist Mundart, Komik, aber es ist halt auch richtig gebaut wie ein Stück. Das ist schon toll.
2: Mhm. Also wie ein Theaterstückle sozusagen.
3: Was wie ein Theaterstückle und da hat die Susanne Wasmann, die Regisseurin, besonderes Augenmerk drauf gelegt. Also da kam ich mit billigen Witzle, kam ich da nicht durch. Und das wurde dann auch geprüft und auch für die moderne Zeit, also auch angepasst.
2: Ja, ich bin gespannt drauf. Ja. Das wird ja spannend. Aber wie kommt man überhaupt auf ein Escape Room auf der Bühne? Das ist ja eigentlich auch eine spannende Geschichte.
3: Ja, also es gibt ja, jeder hat ja Escape Rooms. Ob das jetzt irgendwie einer geht in den Keller und spielt Lego, um sich da zu verstecken, um zu escapen, abzuhauen. Ein anderer ist vielleicht in einer Therapie oder macht irgendwelche Kurse. Also es gibt die unterschiedlichsten Möglichkeiten. Oder eine Kreuzfahrt ist ja auch ein Escape Room, also wo man einfach dem Dasein entflieht, mir sagen, dem Dickicht des Daseins zu entfliehen, um irgendwie Sicherheit zu haben. Und ich glaube, darum geht es heutzutage, dass jeder solche Orte braucht, weil unser Alltag einfach uns ganz schön was abverlangt. Mhm. Und ein Escape Room, das sind einfach vier Wände. Und die Rätsel sind definiert und mein Gott, wenn eine Stunde nicht langt, dann schließen die auf und sagen, hast nicht geschafft, darfst trotzdem raus.
2: Das ist schön,
3: die Nächsten kommen schon.
2: Aber das haben wir uns so noch gar nicht überlegt, dass es ja alles Escape Rooms sind.
3: Ja.
2: Du hast ja ganz viele Charaktere, die vielleicht ja auch im neuen Programm auftauchen. Wer ist denn da alles dabei?
3: Ja, also die ganze Band von früher, The Hectic Electrics, Hämmerle hat eine Band gehabt, er hat kein Instrument gespielt, aber war Luftgitarren-Presenter. Und da gibt die ganze Band, kommt wieder zusammen, um auf dem 60. vom Sauter zu spielen. Das ist wichtig. Der Hotte ist mit dabei. Den wollte ich schon so lange mal vorstellen. Ein super langsamer, super gechillter Typ. Und Gott sei Dank ist die Frau Schwertfeger mit dabei. Frau Schwertfeger, der geht es ja immer noch gut, die ist rüstig. Aber ich glaube, das ist ihr ganzer Lebenszweck. Die ist zusammengehalten aus einem eisernen Willen. Und die ist jetzt mit dabei und hat auch einen großen Escape Room, weil die nochmal mit dem ganzen Seniorenstift abhaut in einem Wäschereiwagen nach Kap Arkona. Da. Ja, und dann gibt es sehr viele Figuren, Dr. Schöntal, die Sabine kommt, wir haben einen Saugroboter namens Harald, der eine große Rolle spielt, der Justin, ein Vertreter der jungen Generation, der sich per Enkeltrick beim Hämmerle eincheckt. Und die Fee, eine Fee mit Bart und Bauch, aber einem Tüllrock, die spielt auch eine sehr große Rolle eigentlich, weil Hämmerle weiß nicht ganz genau, ob man an Feen glauben darf oder nicht, kriegt drei Wünsche. Aber was machst du, wenn du Skeptiker bist und hast drei Wünsche? Da musst du schon was Gescheites wünschen, um zu überprüfen, ob das eine richtige Fee ist. Mhm. Also ist auch eine ganz hübsche Szene. Und natürlich, Hämmerle ist eine neue Flamme, das ist Rosa Vita Stichler, Rosa Mesa Dettern. Das ist eine Animateurin auf einem Schiff, dem ist Paradise Escape. Und die heizt dem guten Herrn Hämmerle ganz schön ein. Aber wie das ausgeht, kann man sich schon denken. Das, Die Frau Dr. Schönthal, habe ich gesagt, Frau Dr. Schönthal, die Therapeutin, die Paartherapeutin. Weil Hämmerle findet, man muss nicht verheiratet sein, um in die Ehetherapie zu kommen. Man kann das auch schon mal im Vorhinein bearbeiten und wenn sie weg ist, dann gibt es ja auch viel zu besprechen.
2: Das ist der Wahnsinn, dass so viele Leute auf eine Bühne passen, gell?
3: Ja, ich glaube, 13 oder 14 sind es.
2: Und jeder hat seinen eigenen Charakter. Das ist halt ein Wahnsinnsaufwand, sowas zu machen. Das ist ja nicht zu fassen, gell?
3: Das ist halt richtig Geschäft.
2: Klasse.
3: Richtig, und die musst du kennen und du musst ein Bild von denen haben. Der Ritchie, der hat zum Beispiel, das ist der Gitarrero von den Hectic Electrics, der hat lange Locken gehabt, früher lange Haare, also bis dann, also bis ganz runter. Und natürlich sind die alle einer Veränderung unterworfen. Also der hat jetzt halt bloß ein ganz kleines Zöpfle hinten und ob der blond ist, das kann man heute nicht mehr sagen.
2: Nicht zu fassen, was er alles im Kopf hat, gell? Nicht zu fassen. Ich fand das immer wieder spannend, auch diese ewigen Sätze, die der Bernd immer mal wieder gebracht hat, gell? Wo dann immer wieder das Gleiche im Prinzip wieder aufgegriffen wurde, nicht zu fassen. Herr Bernd, der Bescheid war genial, das muss man auch mal sagen.
3: Ich habe heute zwei Köpfe.
2: Okay.
3: Das ist ja so, weil ich ja das alles nicht allein machen musste, sondern vor allem natürlich die Susanne Wassmann mit dabei war und da wirklich im Text echt mitgeschafft hat. Aber es gibt natürlich auch noch andere Helfer. Es ist der Techniker, der jetzt wieder mit dabei ist, der wirklich feste mitdenkt. Dann haben wir von einem Bühnenbauer, von einem schwäbischen Tüftler ein Bühnenelement bauen lassen, ein H, weil der Hämmerle jetzt nicht mehr Hämmerle heißen möchte, sondern H, also Englisch H. Und natürlich auch der Andrew Spick, der mit uns die Musik sozusagen eingespielt hat. Mhm. Also es ist immer ein Gemeinschaftswerk. Ja. Einer allein ist niemand. Mhm.
2: Das heißt, es gibt da viele neue Lieder?
3: Alles.
2: Alles neu?
3: Alles neu.
2: Alles neu macht er mal. Ja. Und das im Grün, das ist ja nicht schlecht, gell? Ja, ich glaube, dann danke herzlich. Möchtest du auch noch was sagen?
3: Susanne, du hast ja jetzt mit dem Herrn Hämmerle zusammengeschafft.
4: Ja.
3: Du bist jetzt aber eigentlich eine Partnerin. Ja. Hast du trotzdem so ein Gefühl für die Schwaben, sage mal?
4: Ja, also man kann es schon mit denen auch aushalten, ja. So, ne? Ein Gefühl für die Schwaben.
3: Sind die anders als ihr Karlsruhe? Du bist aus Karlsruhe. Ihr habt auch in Karlsruhe, glaube ich, geprobt über Wochen und Monate.
4: Ja, wir haben in Karlsruhe geprobt. Also der Bernd hat sich auch erstaunlich geschmeidig ins Badische reingegeben. Das war wirklich ganz komplikationslos. Und das lief ganz schön zusammen, die Arbeit.
3: Ja, ist das jetzt eine einmalige Sache oder geht das jetzt irgendwie weiter?
4: Ja, da müssen wir wahrscheinlich einfach mal den Bernd Kohlherb fragen, wie das so ist. Aber ich kann nur sagen, es war eine schöne Arbeit und das haben wir, glaube ich, beide festgestellt. Genau, und jetzt schauen wir einfach mal.
3: Ja. Vielen Dank, liebe Susanne. Fred Jürgen, du machst ja dieses Mundartradio.
2: Ja.
3: Und dafür ist auch dieser Beitrag.
2: Genau.
3: In welchem Zusammenhang kommt denn dieser Beitrag jetzt?
2: Ja, der wird immer mal wieder ins Programm eingeschleust oder eingespielt, um einfach ein bisschen Werbung für den Herrn Hämmerle zu machen und für den Bernd Kohlherb.
3: Und hören wir denn heute jetzt in deinem Radioprogramm auch von diesem Escape Room, alles im grünen Bereich, irgendwelche Einsprengsel? Gibt es da irgendwelche Hörproben?
2: Ja, das hoffe ich doch, natürlich. Das kommt also mit dem Interview, weil wir natürlich auch ein paar Ausschnitte aus dem Programm kommen, damit man Appetizer hat sozusagen, um auch ins Programm zu kommen.
3: Gell? Lieber Fried Jürgen, darauf freue ich mich schon. Ich werde ganz bestimmt das Mundartradio einschalten. Wir sehen uns ja schon lange bekannt und deswegen.
2: Ja, wir haben eine schöne Zeit gehabt, das muss ich wirklich sagen. Auch die Corona-Zeit, so schlimm sie war, hat uns eigentlich ein bisschen näher zusammengebracht und wir hatten ja wirklich tolle Sachen. Vor allem der Bernd hat sich ausprobieren können, das fand ich ganz toll. Und ich habe natürlich davon profitiert, das ist ja kein Thema. Es waren tolle, tolle Erlebnisse.
3: Lieber Fried Jürgen, alles Gute weiterhin mit dem Radio und ja, wir hören und sehen. Oder wir sehen, was wir hören.
2: Genau. Ich freue mich auch jetzt für heute Abend und wünsche dir eine ganz, ganz tolle Premiere nochmal.
3: Vielen Dank.
2: Dankeschön.
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5: Meine Damen und Herren, herzlich willkommen hier heute Abend in Stuttgart zu Herrn Hämmerle Escape Rooms. Alles im grünen Bereich. Und hier ist er! 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

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Meine Damen und Herren, ich gehe ja immer noch zur Ehetherapie zu Frau Dr. Schöntal. Das kann ich immer machen, das kann ich also vor der Ehe machen, kann ich während der Ehe machen und auch wenn sie weg ist. Und sage, Frau Dr. Schöntal ist wunderbar. Jetzt, wo meine Frau nicht mit euch, kann man einfach mal ungestört miteinander schwätzen. Es ist so, die Frau Dr. Schöntal, die ist tipptopp, da ist ein richtiges Vertrauensverhältnis entstanden. Es waren noch ein paar Stunden übrig und mit irgendjemandem muss er schwätzen. Frau Dr. Schöntal ist eine wunderbare Erscheinung. Ich muss sagen, ich kenne da immer noch. Ich kann in diesem Zusammenhang sagen, da ist ein richtiges Vertrauensverhältnis entstanden. Das hatte ich mit meiner Sabine nie. Ich sage immer meine Sabine. Das ist ja ihre eigene Sabine. Oder irgendjemand anderem seine eigene, ihre Sabine. Mir sind die Besitzverhältnisse egal. Wenn der Fisch mal putzt ist, ist wurscht, ob der Angelhaken rostig war. Nein, die interessiert sich einfach für mich selber. Also ich frage immer nach meinem inneren Kind. Wo ist dein inneres Kind? Herr Himmerle, ich sage, oh, das ist beim Schulausflug in der Nebelhöhle verloren gegangen. Und sie sagt, das müssen wir finden. Habe ich gesagt, nein, das lassen wir, wo es ist. Weil ich habe mir selber genug zum Do. Sie hat so gute Tipps, weißt, wie man's, auch wie Sabine noch da war, da hat sie so gute Tipps gesagt. Sie hat gesagt, wir sollten mal miteinander essen gehen. Habe ich gesagt, ja gut, dann machen wir halbe, halbe. Aber sie wollte gar nicht mit. Sie wollte sich mit der Sabine gehen. Ja, na, sind wir halt essen gegangen. Aber das an ihrem Gesicht sei von der Sabine, die hat auch nicht wollen. Dann sind wir da in das Restaurant rein. Und Frau Dr. Schöntal hat noch gesagt, man muss sich auch Raum für eigene Entscheidungen lassen. Man muss dem anderen zugestehen, dass er mal etwas für Beute entscheidet. Und meine Frau hat noch gesagt, also, jetzt darfst du mal entscheiden, wo man hockt. Dann habe ich gesagt, warum bestimmst du jetzt wieder, dass ich entscheiden muss, wo mir hocket? Hat sie gesagt, oh, mein Gott, dann hock mal am Fenster. Hab ich gesagt, nein, lieber im Klo. Also am Klo, weißt, in unserem Alter schnelle Wege, schnelles Ziel. Irgendwann ist der Harndrang keine Empfehlung mehr, sondern ein Marschbefehl. Dann hat sie gesagt, kein Mensch hockt doch freiwillig neben dem Klo. Wir haben es aber dann doch gezwungenermaßen freiwillig ins Klo gesetzt, weil der Platz am Fenster, der war dann besetzt. Da haben wir uns also nachgesetzt und ja, wir haben nicht viel miteinander geredet. Dann ist der Kellner gekommen und hat gefragt, was wir wollen. Meine Frau hat dann gesagt, sie kriegt einen kleinen Salat, mein Mann nimmt den Schnitzel. Er sagt, warum? Das weißt doch du nicht. Hat sie gesagt, du nimmst doch immer Schnitzel. Habe ich gesagt, heute vielleicht einmal nicht. Da hat der Kellner gefragt, ob er später noch mal vorbeikommen soll. Habe ich gesagt, nein, warten Sie, ich nehme Schnitzel. Also doch, hat sie gesagt. Und dann haben wir zeitlang nicht mehr miteinander geschwätzt. Erst wie der Kellner komisch, also wie der Kellner komisch mit der Rechnung. Hat er gefragt, zusammen oder getrennt? Hat meine Frau gesagt, natürlich zusammen. Habe ich gesagt, aber demnächst getrennt. Und so war es dann auch. So war es dann auch. Nein, das ist in Ordnung. Ein neuer Lebensabschnitt. Das ist für mich in Ordnung. Neue Herausforderungen. Und ich muss sagen, da helfen die Frau Dr. Schöntal unglaublich. Weil ich lasse doch keine Stunde ausfallen. Also wirklich, es ist mir so, einmal habe ich keine Zeit gehabt, vergesse zum Absagen. Und dann habe ich gedacht, nein, da soll der Brotbeck für mich hin. Der Peter Brotbeck kennt mich so gut. Also, das kann der locker auch für mich machen. Und da war der dort und am nächsten Tag habe ich gefragt, und was in der Schweiz? Oh, hat er gesagt. Er hat gesagt, dass er seine Sabine so vermissen hat. Er sagt, ja, wer schwätzt denn du? Das stimmt doch überhaupt nicht. Sagt er, ja, du nicht, aber er schon. Aber er möchte nicht mehr nach, er möchte einfach nicht mehr nach, weil sie auch viel zu persönlich geworden ist. Die hat gleich Sachen gesagt, wo man einem Fremden einfach so nicht gleich auftischen kann. Nach 10 Minuten hat sie gesagt, er bräuchte dringend professionelle Hilfe. Er hat gefragt, warum? Weil er viel zu früh schon also Verantwortung für andere übernimmt. Und er sollte mal sein eigenes Leben leben. Habe ich gesagt, Geld ist klasse, die ist wirklich spitze. Aber wenn du da nicht mehr nach willst, dann kann ich für dich. Kein Ding, da kannst du für mich zur Vorsorgeuntersuchung. Da legt für ihn auch was drin. Der Frau Dr. Schöntal, wirklich spitze. Die sagt so Sachen wie zum Beispiel, können dürfen ist besser wie müssen sollen.
So habe ich auch geguckt. Können dürfen ist besser als müssen sollen. Ne? Ich überlege oft eine ganze Woche, was ich gemeint habe. Also wirklich so klasse. Können dürfen ist besser als müssen sollen. Trotzdem habe ich gemerkt, es hat sich was verändert. Sie hat, ja, wie soll man sagen, ich habe es dann einmal angesprochen, habe gesagt, Frau Dr. Schönthal, wir kennen uns ja jetzt so relativ gut und ich komme ja schon länger hierher, aber wäre jetzt nicht der Zeitpunkt, wo im Grunde genommen sich was verändern muss? Also müssen wir uns immer hier bei Ihnen in der Praxis treffen? Könnten wir nicht mal essen gehen, mal Kaffee trinken, weißt du, das wäre auch logistisch einfacher für mich und kostengünstiger wäre es ja auch. Hat sie gesagt, Herr Hemmerlewin, für Sie wäre es nur ein professionelles Interesse. Und wenn es für mich mehr geworden wäre, dann könnte sie nicht mehr meine Therapeutin sein. Und seitdem habe ich keinen Termin mehr gekriegt. Auch nicht als Brotbäck. Nix, gar nichts. Ich bin mir aber sicher, die meldet sich. Früher oder später. Ja, warum? Ja, vielleicht mit einem Vorwand. Da ruft sie an und sagt, Herr Hemmerle, Sie müssen unbedingt noch mal in der Praxis vorbeikommen. Sie haben ja einen Geldbeutel vergessen. Ich weiß. Den habe ich ja extra in den Sofaschlitz reingesteckt. Blöd darf es nicht sein. Meine Damen und Herren, du weißt nicht, wo du die Liebe deines Lebens triffst. Du weißt es nicht. Irgendwo starrt sie noch. Vielleicht ist sie auch gerade am Wischen und sie sieht dich nicht, weil du auch am Wischen bist. Und du siehst sie nicht, weil du am Wischen bist. Deshalb muss ich aufpassen, sie kann überall sein. Überall. Die Liebe ist eine Himmelsmacht, hat manches Wunder schon.

0: Wenn ihr auch mal ein Programm von Bernd Kohlheb besuchen möchtet, findet ihr viele Informationen dazu unter Termine auf seiner Homepage berndkohlheb.de.
1: Sag mal, wo bist du denn da, Scheiderlehrer? Von ganz

0: sind. Jetzt ist es auch wirklich wieder Zeit geworden, dass sie mal wieder die Fenster putzen. Ja, man hat gar nicht mehr Nein gesehen.
1: Bei dem schafft auch bloß der Most im Keller.
2: Ha, das ist ein sauberes Mädchen. Und eine Schiene frisst auch nicht mehr als ein Würstchen.
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1: Jetzt kommt unsere Top 5 der schwäbischen Kultur. Auf was kann ein Schwabe niemals verzichten?
5: Maultaschen, Daimler, Spätzle mit Soße, VfB. 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

Das waren die Meldungen vom Samstagabend. Aus Stuttgart nun die Katervorhersage für Sonntag, den...

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CD- oder Vinyl-Hörerinnen, gibt es vielleicht jemanden unter Ihnen, der sich für eine Beziehung mit dem Holger interessieren könnte, dann bitte ich Sie, sich zu melden. Falls nicht, Sie machen einen großen Fehler. Denn der Holger ist kein schlechter Kerl. Nein, wirklich nicht. Ein bisschen verschroben vielleicht schon, aber... Ja, aber googeln Sie bei parship.de Holger 0815. Sieht auch gut aus.

0: Dankeschön!
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0: Hallo, grüß Gott, good evening. Ich begrüße euch im Biergarten zum Hirsch. Mein Name ist Jack Botzehardt.
1: Hey Botze, alter Saumager!
0: Ich bin Musiker. Vor Jahren bin ich in die Staaten, die Vereinigten Staaten von Amerika ausgewandert, war dort
2: 11.43
0: Years and years on the road und hab in New Jersey einen tollen Typen kennengelernt.
2: Maultasche für die 17!
0: Mit dem habe ich auch einen Titel zusammen geschrieben. Und jetzt bin ich wieder da in Deutschland und spiel für euch den Titel von meinem guten Freund John.
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2: Ruscherborde für Tisch 20.
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2: Wurstrad für die 53.
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2: 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Wurstsalat für alle.
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0: 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Grüß Gott. Herzlich willkommen der Schwäbische Sprechstunde. Und der heutige Begriff, Neidermaler. Wieder kennt er? Direkt. Aber was heißt da Kenter? Kenter ist doch ein Bescheiß. Neidermaler ist ein Kenterspiel, aber auch für Erwachsene. Es geht heute um das Mühlespiel. Mit Nei, neun Steinen. Schon alt heißt es im Schwäbischen Wörterbuch von 1914. Das Spiel mit neun weißen und neun schwarzen Steinen. Mir habe auch Bohnen gespielt. Vorher haben wir die drei Quadrate mit den neun Eckpunkten auf ein Brett, auf ein Steu und so weiter gemalt. Dann geht es darum, wer anfängt. Wichtig ist, dass du drei Steu oder Bohnen auf eure Linie bringst. Dann kannst du dem anderen einen Steu wegnehmen. Ideal ist, wenn du ein Fickmehl hast. Bei jedem Auf- und Zumachen verliert der andere einen Steu. Und du hast gewonnen. Aber kommen wir nochmal zu dem Wort klar. Es besteht aus zwei Teilen. Aus der Zahl 9 gleich 9 Steine und der Mühle. Wobei die Mühle nichts mit der Ölmühle oder Getreidemühle, Kaffeemühle, Althochdeutsch Mulin zum Du hat, sondern es ist das Mahlen, das oft tun gemeint. Ob darin auch das Aufzeichnen, das Hinmahlen gemeint ist, lassen wir mal offen. Interessant ist auf jeden Fall die Zahl 9, die in vielen alten Geschichten und Dingen, Sitten und Bräuchen noch erhalten ist.
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2: Herzlich willkommen zur neuen Sendung von Mundart Radio stellt vor. Im März 2026 hat mit Stuttgarter Zeitung besucht, um ein Interview zu machen. Mit dabei war auch der Werner Kuhnle, der Fotograf. Da er ja viel rumkommt und auch Schwäbisch schwätzt, habe ich gedacht, frage ihn mal, ob er nicht die eine oder andere Begebenheit zum Thema Mundart erzählen kann.
3: Also Schwäbisch finde ich ein ganz schöner Dialekt. Das ist manchmal, wenn man vielleicht beruflich, ich war früher nicht Fotograf, sondern habe mal im Maschinenanlagenbau gearbeitet. Wenn du dann im Ausland bist oder in andere Länder, in andere Bundesländer, na, tust du vielleicht ein bisschen schwer, die verstehen du dann vielleicht nicht so. Eine kleine Story, ich war oft in Asien, in Korea, und da waren wir auch abends mit Kollegen zusammengesessen, mit Deutschen und auch Planer von Korea, und ich habe das auf Englisch dann geschwätzt, und plötzlich klopft mir eine auf die Schulter und sagt, bist du aus Stuttgart? Und so ist das, also selbst im Englischen kommt der Dialekt durch. Und eine Geschichte, also das Fotografieren, das jetzt schon viele, viele Jahre macht, das ist für mich Leidenschaft, und ich habe dann auch wirklich schon tolle Menschen kennengelernt und auch Künstler. Und ich glaube, der bekannteste ist eigentlich unser Wolle, den ich mehrmals so auch fotografiert habe. Und da war sofort ein Kontakt da, also der hat nie irgendwo arrogant gewirkt und war ganz toll. Und die letzte Begegnung mit ihm, die war im Bräuningerland. Da gab es eine Kunstausstellung, und zwar haben viele, viele Künstler die Eier, die sie kriegt, sind so 1,50 Meter große Plastikeier, die haben die gestalten können, sei es mit Farbe anstreichen, mit Stoffe bekleben, verschiedene Techniken. Und ich war dann 2-3 Mal beim Wolle daheim, weil der in Backnang war und Freiberg nicht so weit weg ist, und habe dann ihn auch ein bisschen intensiver kennengelernt, und das war echt total klasse. Und am Donnerstag vor Karfreitag war dann in Bräuningerland eine Versteigerung, und da sind die Eier dann versteigert worden für einen guten Zweck. Und diese Versteigerung, die ist eigentlich so gut gelaufen, dass damals der Sendermanager gesagt hat, komm, wir sitzen zusammen und trinken noch ein bisschen Osterweile, Osterbierle oder sowas. Und es war dann so eine tolle Stimmung. Ich habe da auch noch ein bisschen fotografiert, und ich bin dann heimgekommen zu meiner Frau und habe gesagt, du, ich habe eine wahnsinnige Idee. Wenn ich einen runden Geburtstag feiere, da frage ich mal der Wolle, ob der kommen wird. Und na, war sie eigentlich auch einverstanden, zufrieden. Und sie hat gesagt, oh, das wäre mal eine gute Idee. Und ich glaube, der Wolle wäre ein bisschen günstiger wie jetzt Downs und so. Und das hätte man irgendwo schön in den Griff gekriegt. Und es war ein super schöner Fototermin. Und dann war es so am Ostermontag, glaube ich, da war Formel 1 Rennen. Und zwei Stunden später, nachdem das Rennen vorbei war, ruft Bekannte, die da auch bei der Aktion dabei war, die auch künstlerisch tätig war, ruft sie an, ob ich noch die Bilder habe. Da habe ich für mich gedacht, das war jetzt vor drei Tagen. Und dann habe ich gesagt, klar habe ich sie. Und dann sagt sie, das ist jetzt auch für mich ein bisschen emotional. Ja, der Wolle war verstorben da, der war da, hat das Formel 1 Rennen angeguckt und hat dann, ja, einfach sein Leben ist zu Ende gegangen. Und jedes Mal, wenn ich im Auto sitze und ich höre da, ich muss die Straßenbahn noch kriegen oder so, das ist einfach emotional, wie jetzt gerade auch.
4: Ja, das glaube ich schon. Wolle war wirklich ein ganz besonderer Mensch. Er hat auch für viele, viele andere Künstler Steigbügelhalter sozusagen gemacht und hat viele auf den Weg gebracht, die heute noch von ihm schwärmen. Also das, da haben wir wirklich einen ganz schweren Verlust erlebt.
3: Ja. Und auch, er war ja auch Lehrer, hat es auch, glaube ich, ziemlich lange noch gemacht. Also der hat zwar viele Lieder geschrieben, aber er ist nicht Millionär geworden. Er hat da wirklich kämpfen müssen, aber er hat gekämpft mit Leidenschaft. Ja. Und das war eigentlich schon.
4: Ja, bei ihm hat man gemerkt, dass auch die Mundart eigentlich die Basis ist und dass er wirklich dadurch auch geerdet wird. Also vielen Dank für die tolle Geschichte.
3: Dankeschön, hat mir auch Freude gemacht.

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0: 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Servus.
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0: Grüß Gott, herzlich willkommen zur Schwäbischen Sprechstunde mit Wilhelm König. Heute geht es um den Begriff Ochsenauge. Das ist auf alle Fälle etwas zum Essen. Ein rohes Ei wird über der Pfanne aufgeschlagen und anbraten. Meist in Schmalz, also ein schwäbisches Essen. Kann jeder, der braucht und nicht einmal ein Koch sein. Außerhalb vom Schwäbischen sagen sie auch Setzei. Aber das schmeckt anders. Und mit dem Ochsenauge kann man auch einen Leberkäse braten oder das Ei auf den Leberkäse hauen, Achtung, hauen, zu schlagen. Nach dem Schwäbischen Wörterbuch soll das Ganze ein Vergleich sein mit dem wild aufgerissenen Auge. Das nehmen wir mal so staulau. Und mit Ochsenauge bezeichnen wir viele andere Dinge. Eine Pflanze, ein Schmetterling, eine Fensterform in der Barockzeit, auch Dachgaube genannt, sogar in der Sprache von den Wengerder kommen Ochsenauge vor. Das Wort sei im 18. Jahrhundert entstanden, auch das Essen. Eine bildliche Darstellung mit Weih und Brot ist datiert um 1600. Letzter Vergleich unter den Briefmarkensammler waren die erste Briefmarke von Brasilien. Erscheinungsdatum 1. August 1843 als Ochsenauge bezeichnet. Olos de Boy, ein guter.
2: Mein lieber Freund, die Elfriede hat doch ihren runden Geburtstag gehabt. Klar, dass der gefeiert worden ist. Bei meinem damals war es nicht klar. Aber wenn es meine Elfriede selber betrifft, ist ja alles ganz anders. Man hat daheim gefeiert, weil es in der Wirtschaft ja zu teuer gewesen wäre. Meiner Meinung nach, die ja bei uns dahin nicht gefragt ist, war es noch teurer, wie wenn wir in der Wirtschaft gewesen wären. Stell dir vor, mein Elfriede hat ungefähr 30 Personen eingeladen gehabt. Lauter Leute, mit denen sie besonders gut auskommt. Das heißt also, wo ihre halt Untersche schwätzt. Immerhin hat sie 30 Leute zusammengebracht. Ich habe die ja auch vorgeschlagen gehabt, aber nachdem du ab und zu deine Ansicht durchblicken lässt, bist du mit überwältigender Mehrheit von ihrer abgelehnt worden. Mach dir nichts draus. Du bist und bleibst trotzdem mein bester Freund. Jetzt muss ich dir erzählen, was mein Elfriede alles telefonisch beim Getränkehändler bestellt hat. 30 Flaschen Rotwein. Als ob jedes Ei Flasch trinken tät. 25 Flaschen Weißwein. Lieblich. Und 25 Flaschen Drogger. 20 Flaschen Sekt. Als Sektempfang und auch für nachts noch zum Anstoßen. 5 Flaschen Sherry. Als Aperitif. 2 Ständer dunkles Weizenbier und 2 Ständer helles Weizenbier. Dazu 2 Ständer Pilz und 2 Ständer Export. 5 Ständer saurer Sprudel und 20 Flaschen Orangensaft. Ich bin 8-mal gefahren, bis ich alles in Küche, Kühlschrank und im Keller verstaut getan. Dann bin ich mit ihr in den Supermarkt gefahren und habe sage und schreibe 6 Einkaufswägel ans Auto geschleppt mit der Elfriede im Kielwasser. 30 Becherle Schlagsahne. Ich hab's kommen sehen. Die Elfriede hat 4 Torten, 4 Obstkuchen und 3 gerührte Kuchenbacher für mittags. Dann hat sie etwa einen halben Zentner Fleisch für eine Gulaschsuppe geschnitten, die spät in der Nacht serviert wird und einen halben Tag noch in unsere größte Töpfe gekocht hat. Fürs Abendessen sind von unserem Metzger 5 große Aufschnittplatten, 5 Platten mit kaltem Braten, 2 Lachsplatten, 2 Platten mit Forellenfilet und 2 riesengroße Käsebretter geliefert worden. Da sie für alle Fälle nur 3 Laib Leberkäse in den Backofen geschoben hat und noch ungefähr 20 Liter Lauchcremesuppe gekocht hat, habe ich nicht mehr verhindern können, weil sie schon allergisch war, wenn ich überhaupt das Maul aufgemacht habe. Das war ein teures Schweigen. Dass von den 30 geladenen Gästen an der Elfriede am Ehrentag plus 22 gekommen sind, war die eine Hälfte von dieser Katastrophe. Die andere Hälfte waren die Geschenke, weil jeder gewusst hat, wie gern meine Elfriede mit ihren 2,5 Zentner Lebengewicht vor einem Essen sitzt, haben 15 von deinen 22 Gästen etwas zum Essen mitgebracht. 3 Geschenkkörbe mit Essen, 8 Wurststreus, das waren so auftrottete Wursthälften als Biedermeier-Straußbunde, und 4 Torten mit der Jahreszahl vom Geburtstag drauf. Meine Buben haben sich zuerst gefreut, dass sie mal so richtig neihauen können, aber schon nach dem Kaffee ist ihnen von der vielen Sahne und Buttercreme schlecht gewesen. Natürlich habe ich gewusst, wenn ich jetzt zu meiner Elfriede gesagt hätte, sich, ich habe es ja vorausgesehen, dass sie mir noch so eine ganze Schwarzwälder dort ins Gesicht gedruckt hätte, aber ich glaube, sie hat mir's auch so gesehen. Obwohl die Letzte noch nachts um 3 Gulaschsuppe gegessen haben und mir alle, wo sie gegangen sind, noch Pappteller voll Kuchen, Torte und Wurst mitgegeben haben, sind immer noch Unmengen auf dem Schlachtfeld am kalten Buffet gelegen. Die Elfriede hat in der Nacht noch einen Kreislaufzusammenbruch gekriegt, angeblich von der Aufregung, aber ich glaube doch, dass zumindest ein kleiner Zusammenhang mit ihrem vollen Magen und mit dem Alkohol bestanden hat. Nachdem es nun mit Kreislauftropfen und ohne Krankenwagen abgegangen ist, haben wir uns noch am Morgen nach dem denkwürdigen Tag dran gemacht, die Reste zum Versorgen. Mein lieber Freund, obwohl wir unseren Kühlschrank, die Gefriertruhe und der Gefrierschrank bis zum letzten Ritzle vollgestopft haben und obwohl wir bereits wieder zum Frühstück, Mittagessen und zum Vesper Unmengen von Kuchen, Torte und Wurst in uns reingeschoben haben, steht unten im Keller noch ein ganz Regal voll mit Sachen, wo man tapfer essen sollte. Ich hätte ihr ja gern eingeladen, aber meine Elfriede hat absolute häusliche Stille angeordnet und liegt im abdunkelten Schlafzimmer mit einer Wäschschüssel im Arm und einer Kanne Kamillentee auf dem Nachttischle. Meine zwei Buben und ich schleichen auf Zehenspitze durchs Haus und essen der Elfriede ihr Obst aus dem Geschenkkorb, weil wir einfach keine Wurst und keine Kuchen mehr sehen können. Mein lieber Freund, wenn sich meine Elfriede wieder erholt hat, dann kommst und meine Bube ladet ihren Kumpel ein, dann machen wir ein Festessen miteinander, weil doch meine Elfriede schon vor ihrem Geburtstag gesagt hat, dass mir jetzt dringend unsere Gefrierschränke abdauern soll. Es grüßt dich ganz herzlich, dein geburtstagsessensgestresster Freund, Eugen Emberle.

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1: 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Übrigens, das ist schon ein Missverständnis, ich habe was falsch verstanden. Ich habe mich vor ein paar Tagen angerufen und gefragt, wie soll man dich denn ankündigen? Dann habe ich gesagt, ist eigentlich egal, kann eigentlich sagen, was er will. Also vielleicht, aber... Also Prophet, oder was? Was, Prophet? Ja, ich habe eigentlich gesagt, also die Telefonverbindung war so schlecht. Ich habe gesagt, alles, bloß nicht Prolet. Und das ist halt draus geworden, gell?
4: Weißt du, oder? Und wenn du kommst mit zum Moment rein.

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